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1: Es ist 5:03. Ich bin Fabian Hoffmann. Der FC Bayern hat das Double perfekt gemacht. Im DFB-Pokalfinale setzte sich der deutsche Meister mit 3:0 gegen Titelverteidiger VfB Stuttgart durch. Harry Kane erzielte alle Tore. Für Stuttgart endet die Saison damit titellos, aber mit der Quali für die Champions League. Deswegen war VfB-Stürmer Dennis Undaff nach dem Spiel bei Sky zwar enttäuscht, er sagt aber auch:
2: Wir haben es wieder geschafft, hierher zu kommen, haben uns trotzdem für die Champions League qualifiziert. Ich glaube, wir können stolz auf uns sein. Wir haben jetzt gegen die beste Mannschaft in Deutschland gespielt, haben lange gut mitgehalten und hat nur ein bisschen gefehlt.
1: In der Nähe des Weißen Hauses in Washington sind mehrere Schüsse gefallen. Ein Mann hat offenbar auf Beamte des

0: Secret Service geschossen. Er wurde von den Sicherheitsbehörden erschossen, berichten US-Medien. Auch ein Passant wurde bei dem Schusswechsel getroffen und verletzt. Was hinter dem Vorfall steckt, ist aktuell noch unklar. Das Tauziehen um ein Ende des Iran-Kriegs geht weiter. Laut US-Präsident Trump ist man einer Lösung allerdings ein gutes Stück näher gekommen. Das hat er in einem CBS-Interview gesagt. Gleichzeitig drohte Trump aber auch mit erneuten Angriffen, sollte es keine Einigung geben. Teheran arbeitet aktuell an einem eigenen 14-Punkte-Plan für ein Ende der Kämpfe, heißt es von einem Sprecher des iranischen Außenamts. Hacker haben offenbar Daten zehntausender Privatpatienten und Selbstzahler in Deutschland erbeutet. Passiert ist das Ganze schon im April, wie jetzt bekannt wurde. Uwe Schimonek mit mehr.
1: Ziel der Attacke war der Dienstleister Unimed. Der übernimmt Abrechnungen für Krankenhäuser bundesweit. Betroffen sind unter anderem Unikliniken in Hamburg-Eppendorf, Kiel, Freiburg-Köln und im Saarland. Allein in Köln rechnet man damit, dass rund 30.000 Patienten betroffen sind. Demnach geht es etwa um Namen und Adressen, die behandelten Ärzte und in einigen Fällen auch um Zahlungsdaten. Besonders kritisch, die Hacker könnten ihr Wissen nun für weitere Gaunereien nutzen, zum Beispiel für Phishing-Versuche.
0: Trotz eines deutlichen Sieges im vorletzten Gruppenspiel droht dem deutschen Eishockey-Team bei der WM das Vorrunden aus. Gegen Österreich gab es ein 6:2. Nun braucht das DEB-Team auch in der letzten Vorrundenpartie gegen Großbritannien einen Sieg und muss auf Patzer der Konkurrenz hoffen, um noch das Viertelfinale zu erreichen.
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1: Es ist 5 vor 4. Ich bin Fabian Hoffmann. Guten Morgen. Meister Bayern München hat seine gute Saison mit dem Sieg im DFB-Pokal gekrönt. Im Finale in Berlin gewannen die Münchner mit 3:0 gegen Titelverteidiger VfB Stuttgart. Alle Tore gingen aufs Konto des überragenden Harry Kane. Bayern-Trainer Vincent Kompany sagte nach dem Spiel bei Sky:
2: Einfach glücklich für die Jungs, wirklich. Stolz auf die Leistung auch heute, weil wir sind so ruhig geblieben am Halbzeit und dann in der zweiten Halbzeit, wie die Jungs das dann gemacht haben. Ja, wunderschön, und immer sieht man wieder Dinge, wo man sagt, wie machen die Jungs das? Und das ist, auch als Trainer kann man das genießen.
1: Großalarm in der US-Hauptstadt Washington. Nahe des Weißen Hauses hat es eine Schießerei gegeben. Augenzeugen sprachen von etwa 20 oder gar Dutzenden Schüssen. Ein Mann hatte laut Secret Service das Feuer auf die Sicherheitsbeamten eröffnet. Sie erwiderten das Feuer und erschossen ihn demnach, so US-Medien. Auch ein Passant wurde getroffen und kam verletzt ins Krankenhaus. Die Hintergründe sind derzeit noch unklar. Ist der Krieg der USA gegen den Iran bald vorbei? Offenbar nähern sich beide Seiten immerhin an. Details sind aber noch nicht bekannt. Laut US-Präsident Trump ist eine Einigung weitgehend ausgehandelt. Bestandteil ist demnach auch, dass die wichtige Schifffahrtsstraße von Hormuz wieder geöffnet wird. Der Iran will aber wohl die Kontrolle über die wichtige Meeresenge behalten. Auch über das umstrittene Atomprogramm will Teheran erst später verhandeln, so ein Sprecher des iranischen Außenministeriums. Die Reiselust der Deutschen ist weiter groß, und das trotz der schlechten Wirtschaft und globaler Krisen. Viele schauen bei der Urlaubsplanung aber genauer hin, zeigt eine Umfrage der Allianz. Silas Quiring berichtet.
3: 2/3 der Deutschen wollen demnach in diesem Sommer verreisen. Der Großteil davon will dafür auch das Land verlassen. Angesichts steigender Preise fällt das Reisebudget aber etwas kleiner aus. Dadurch werden verstärkt günstigere Ziele angesteuert und auch die Reisedauer verkürzt. Im Schnitt planen die Deutschen aber immer noch mit Ausgaben von über 1.400 Euro pro Kopf. Unterm Strich macht sich die Weltlage also durchaus bemerkbar. Aufs Reisen verzichten wollen die meisten aber nicht.
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2: Es ist 5:05. Ich bin Fabian Hoffmann. Guten Morgen. Nach 6 Jahren hat der FC Bayern mal wieder den DFB-Pokal gewonnen. Im Finale in Berlin setzten sich die Münchner mit 3:0 gegen Titelverteidiger VfB Stuttgart durch. Alle 3 Tore gingen auf das Konto von Harry Kane. Zu ihm und zum Gegner sagt VfB-Trainer

0: Sebastian Hoeneß bei Sky.
1: Ganz neidlos, ganz, ganz hohe Anerkennung für ihn, aber auch natürlich für die Bayern generell. Ja, haben eine großartige Saison gespielt. Vinny und sein Team, ja, machen einen Riesenjob, habe ich auch schon nach der Meisterschaft gesagt. Aber wir werden sie knacken. Irgendwann werden wir sie packen.
0: Die Bayern haben mit dem Sieg das Double aus Meisterschaft und Pokal perfekt gemacht. Stuttgart beendet die Saison titellos, aber mit der Quali zur Champions League. In der Nähe des Weißen Hauses in Washington sind mehrere Schüsse gefallen. Ein Mann hat offenbar auf Beamte des Secret Service geschossen. Er wurde von den Sicherheitsbehörden erschossen, berichten US-Medien. Auch ein Passant wurde bei dem Schusswechsel getroffen und verletzt. Was hinter dem Vorfall steckt, ist aktuell noch unklar. Für ein Ende des Krieges der USA gegen den Iran nähern sich beide Seiten offenbar an. Laut US-Präsident Trump ist eine Einigung weitgehend ausgehandelt. Bestandteil ist demnach auch, dass die Straße von Hormuz wieder geöffnet wird. Der Iran will aber wohl die Kontrolle über die wichtige Meeresenge behalten. Die Reiselust der Deutschen ist weiter groß und das trotz der schlechten Wirtschaft und globaler Krisen. Viele schauen bei der Urlaubsplanung aber genauer hin, zeigt eine Umfrage der Allianz. Silas Quiring berichtet.
2: 2/3 der Deutschen wollen demnach in diesem Sommer verreisen. Der Großteil davon will dafür auch das Land verlassen. Angesichts steigender Preise fällt das Reisebudget aber etwas kleiner aus. Dadurch werden verstärkt günstigere Ziele angesteuert und auch die Reisedauer verkürzt. Im Schnitt planen die Deutschen aber immer noch mit Ausgaben von über 1.400 Euro pro Kopf. Unterm Strich macht sich die Weltlage also durchaus bemerkbar. Aufs Reisen verzichten wollen die meisten aber nicht.
0: Trotz eines deutlichen Sieges im vorletzten Gruppenspiel droht dem deutschen Eishockeyteam bei der WM das Vorrunden aus. Gegen Österreich gab es ein 6:2. Nun braucht das DEB-Team auch in der letzten Vorrundenpartie gegen Großbritannien einen Sieg und muss auf Patzer der Konkurrenz hoffen, um noch das Viertelfinale zu erreichen.
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2: Es ist 5:05. Ich bin Cornelius Dreger. Guten Morgen. Meister Bayern München hat seine gute Saison mit dem Sieg im DFB-Pokal gekrönt. Im Finale in Berlin gewannen die Münchner 3:0 gegen Titelverteidiger VfB Stuttgart. Alle Tore gingen auf das Konto des überragenden Harry Kane. Bayern-Trainer Vincent Kompany sagte nach dem Spiel bei Sky:
3: Einfach glücklich für die Jungs, wirklich. Stolz auf die Leistung auch heute, weil wir sind so ruhig geblieben am Halbzeiten und dann in der zweiten Halbzeit, wie die Jungs das dann gemacht haben. Ja, wunderschön, und immer sieht man wieder Dinge, wo man sagt, wie machen die Jungs das, und das ist, auch als Trainer kann man das genießen.
2: In der Nähe des Weißen Hauses in Washington sind mehrere Schüsse gefallen. Ein Mann hat offenbar auf Beamte des Secret Service geschossen. Er wurde von Sicherheitsbehörden erschossen, berichten US-Medien. Auch ein Passant wurde bei dem Schusswechsel getroffen und verletzt. US-Präsident Trump war während des Vorfalls im Weißen Haus. Der Amtssitz wurde daraufhin weiträumig abgeriegelt. Was hinter dem Vorfall steckt, ist aktuell noch unklar. Für ein Ende des Krieges der USA gegen den

0: Iran nähern sich beide Seiten offenbar an. Laut US-Präsident Trump ist eine Einigung weitgehend ausgehandelt. Bestandteil ist demnach auch, dass die Straße von Hormuz wieder geöffnet wird. Der Iran will aber wohl die Kontrolle über die wichtige Meeresenge behalten. Russland hat die Ukraine erneut massiv angegriffen. In Kiew gab es heftige Explosionen. Bürgermeister Klitschko berichtete, dass eine Schule getroffen wurde. Vor dem Angriff hatte der ukrainische Präsident Selenskyj vor einem russischen Großangriff gewarnt, als Vergeltung für eine Drohnenattacke der Ukrainer. Bei einer Demo in Spaniens Hauptstadt Madrid haben Zehntausende den Rücktritt von Regierungschef Pedro Sánchez gefordert. Es geht um immer mehr Korruptionsfälle in seinem Umfeld. Unterstützt wurde die Demonstration auch von konservativen und auch rechtsextremen Parteien. Trotz eines deutlichen Sieges im vorletzten Gruppenspiel droht dem deutschen Eishockey-Team bei der WM das Vorrunden aus. Gegen Österreich gab es ein 6:2. Nun braucht das DEB-Team auch in der letzten Vorrundenpartie gegen Großbritannien einen Sieg und muss auf Patzer der Konkurrenz hoffen, um noch das Viertelfinale zu erreichen.
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2: Es ist 5:07. Ich bin Cornelius Dreger. Guten Morgen. Nach 6 Jahren hat der FC Bayern mal wieder den DFB-Pokal gewonnen. Im Finale in Berlin setzten sich die Münchner mit 3:0 gegen Titelverteidiger VfB Stuttgart durch. Alle 3 Tore gehen auf das Konto von Harry Kane. Zu ihm und zum Gegner sagt VfB-Trainer Sebastian Hoeneß bei Sky.
3: Ganz neidlos, ganz, ganz hohe Anerkennung für ihn, aber auch natürlich für die Bayern generell. Ja, haben eine großartige Saison gespielt. Vinny und sein Team machen einen Riesenjob, habe ich auch schon nach der Meisterschaft gesagt. Aber wir werden sie knacken. Irgendwann werden wir sie packen.
2: Die Bayern haben mit dem Sieg das Double aus Meisterschaft und Pokal perfekt gemacht. Stuttgart beendet die Saison titellos, aber mit der Quali zur Champions League. Großalarm in der US-Hauptstadt Washington. Nahe des Weißen Hauses hat es eine Schießerei gegeben. Augenzeugen sprachen von etwa 20 oder gar Dutzenden Schüssen. Ein Mann hatte laut Secret Service das Feuer auf die Sicherheitsbeamten eröffnet. Sie erwiderten das Feuer und erschossen ihn demnach, so US-Medien. Auch ein Passant wurde getroffen und kam verletzt ins Krankenhaus. Die Hintergründe sind derzeit noch unklar. Im Krieg zwischen den USA und dem Iran zeichnet sich eine Annäherung ab. Vermittlerland Pakistan geht von baldigen neuen Verhandlungen aus. US-Präsident Trump sagt, dass eine Einigung weitgehend ausgehandelt ist. Letzte Details müssten aber noch geklärt werden. Die Reiselust der Deutschen ist weiter groß und das trotz der schlechten Wirtschaft und globaler Krisen. 2/3 der Deutschen wollen laut einer Allianz-Umfrage in diesem Sommer verreisen. Allerdings fällt das Reisebudget mit rund 1.400 Euro pro Kopf kleiner aus als sonst. Der VfB Krischow und die VSG Altglienicke freuen sich kommende Saison auf große Fußballfeste. Fünftligist Krischow hat das Brandenburger Pokalfinale überraschend mit 2:1 gegen Energie Cottbus gewonnen. Regionalligist Altglienicke holte mit einem 2:1 nach Verlängerung gegen den Ligakonkurrenten BFC Dynamo den Berliner Pokal.
4: Der Mai macht auf Hochsommer und schenkt uns auch heute nochmal einen traumhaften Tag.

0: mit viel Sonne und Werten um 25 Grad in der Spitze. Auch morgen, der Pfingstmontag, wird traumhaft, sonnig und warm, 27 Grad. Und auch die kurze Arbeitswoche startet mit heißen 28 Grad. Dienstagnachmittag, da sind dann allerdings einzelne Gewitter möglich.
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0: Ja, es wird immer noch gefeiert. In Kreuzberg rund um den Blücherplatz der Karneval der Kulturen. Deshalb viele angrenzenden Straßen bis Dienstag gesperrt. Und dann ist ja heute der große Umzug vom Karneval der Kulturen. Dafür werden dann in Friedrichshain und Mitte viele Straßen gesperrt. Der Umzug startet gegen 13.30 Uhr an der Frankfurter Allee und zieht dann über die Karl-Marx-Allee Richtung Alexanderplatz. Und in Westend wird auch gefeiert. Hier ist für ein Straßenfest die Bolivar-Allee bis Dienstag in Richtung Spandauer Damm ab der Eichenallee gesperrt. Die neuesten Blitzer stehen Gesundbrunnen in der Osloer Straße, Johannisthal Sterndamm, Westend Jaffeestraße und Siemensstadt Siemensdamm.
2: Vielen Dank fürs Bescheid geben. Wenn ihr noch einen Stau oder Blitzer gesehen habt, dann ruft doch gerne an oder schickt ein WhatsApp. 20 und 3 mal die 19. Gute Fahrt.
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0: Ja, und es geht weiter mit dem RS2-Jobtausch. Nick Sawatzki aus der RS2-Morgenshow übernimmt ja für einen Tag eure Arbeit und ihr kommt dafür zu uns ins Studio. In der vergangenen Woche war Nick mit Post- und Paketzustellerin Nadine aus Potsdam unterwegs.
3: Du willst immer, dass ich außen rum gehe, ne? Mhm. Wieder angestoßen. Habt ihr nicht so einen Helm?
4: Du musst nicht immer durchs Auto durchkrauchen.
3: Nein, aber ich finde, es ist der kürzere Weg.
4: Schon?
3: Aber?
4: Da bist du ja noch mehr K.O.
3: Aber die Verletzungsgefahr ist viel höher, ne?
0: Welchen Job Nick nach Pfingsten tauscht, das können wir alle gleich mitraten.

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1: Ja, er hat Briefe sortiert, er hat wahnsinnig schwere Pakete verladen und sich dabei gefühlt im Postauto 25.000 Mal den Kopf gestoßen. Nick Sawatzki beim RS2 Jobtausch mit Zustellerin Nadine aus Potsdam.
2: Das sind unsere Pakete für heute?
3: Nicht alle. Wir laden heute 107 Pakete.
2: Was ist da so manchmal drin gewesen, wo du sagst, sag mal, spinnt ihr eigentlich, Freunde?
3: Ich hasse Pavillons.
2: Für den Garten?
3: Ja.
2: Weil die so sperrig sind?
3: Genau.
2: Ich muss jetzt eine Beichte abgeben bei dir. Ja? Ich habe mal was bestellt im Internet und ich brauchte aber, um den Mindestbestellwert zu erreichen, brauchte ich noch 1 Euro oder so. Und der billigste war ein Sack Zement. Und ich schäme mich jetzt nachträglich dafür, ja?
3: Nach heute, glaub mir, du gehst in den Baumarkt.
2: Macht man, ne?
3: Dann nimm mal das Paket.
2: Das Größte zuerst?
3: Das Größte zuerst und bitte erstmal reinlegen.
2: Reinlegen? Ich oder das Paket?
3: Komm raus da. Wir müssen ja die Pakete noch scannen.
2: Dafür gibt's ja die Barcodes da an der Seite.
3: Ganz
2: und
3: genau.
2: Und dein Handy mit dem Scanner dran.
3: Genau.
2: Und au! Voll gestoßen an diesem kleinen Ding hier. Wo muss ich an der Seite drücken hier? Scanner aktiviert? Nee. Barcode nicht erfasst. Erneut scannen. Erstmal schön Anfängerfehler her. Nochmal? Ja, doch.
3: Du musst das Knöpfchen erst drücken, wenn du über dem Barcode bist.
2: Es hat geklappt beim vierten Mal.
1: Ja, und nach Pfingsten starten wir in den nächsten Jobtausch.
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1: Schönes Pfingstwochenende für euch mit 94.3 RS2. Es ist wieder soweit. 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
3: Es ist 5:08 Uhr. Ich bin Cornelius Dreger. Guten Morgen. Der FC Bayern hat das Double geholt. Der deutsche Meister setzte sich im DFB-Pokalfinale im Berliner Olympiastadion mit 3:0 gegen Titelverteidiger VfB Stuttgart durch. Alle drei Tore für die Münchner erzielte dabei ein überragender Harry Kane. Dessen Teamkollege Leon Goretzka verlässt die Bayern im Sommer und sagte bei Sky:
4: Jetzt für mich persönlich ist natürlich herausragend. Ich habe mich schon bei Harry bedankt. Wer das Ding heute mal Alleingang gezogen, das hat er mir aber auch vorm Spiel versprochen. Ich habe jetzt in 8 Jahren bei Bayern kein Finale verloren. Da habe ich den Jungs gesagt, will ich heute nicht damit anfangen. Am letzten Tag.
3: Es war der erste Pokalerfolg der Bayern seit 2020. Im Krieg zwischen den USA und dem Iran zeichnet sich eine Annäherung ab. Vermittlerland Pakistan geht von baldigen neuen Verhandlungen aus. US-Präsident Trump sagt, dass eine Einigung weitgehend ausgehandelt ist. Philipp Nützig berichtet.
5: Gleichzeitig drohte er aber auch mit erneuten Angriffen, sollte der Iran die Verhandlung platzen lassen. Teheran arbeitet nach eigener Aussage währenddessen an einem eigenen 14-Punkte-Plan für ein Ende der Kämpfe. Dabei geht es laut einem Sprecher des iranischen Außenministeriums etwa um ein Ende der US-Blockade iranischer Häfen und Regelungen für die Schifffahrt in der Straße von Hormuz.
3: Großalarm in der US-Hauptstadt Washington. Nahe des Weißen Hauses hat es eine Schießerei gegeben. Augenzeugen sprachen von etwa 20 oder gar Dutzenden Schüssen. Ein Mann hatte laut Secret Service das Feuer auf die Sicherheitsbeamten eröffnet. Sie erwiderten das Feuer und erschossen ihn demnach, so US-Medien. Die globalen Krisen und die schwache Wirtschaft machen sich auch bei der Urlaubsplanung der Deutschen bemerkbar. 2/3 wollen laut einer Allianz-Umfrage in diesem Sommer zwar verreisen, viele halten den Urlaub aber etwas kürzer als sonst oder steuern günstigere Ziele an. Trotz eines deutlichen Sieges im vorletzten Gruppenspiel droht dem deutschen Eishockey-Team bei der WM das Vorrunden aus. Gegen Österreich gab es ein 6:2. Nun braucht das DEB-Team auch in der letzten Vorrundenpartie gegen Großbritannien einen Sieg und muss auf Patzer der Konkurrenz hoffen, um noch das Viertelfinale zu erreichen.
6: Der Mai macht auf Hochsommer und schenkt uns auch heute nochmal einen traumhaften Tag mit viel Sonne und Werten um 25 Grad in der Spitze. Auch morgen, der Pfingstmontag, wird traumhaft, sonnig und warm, 27 Grad. Und auch die kurze Arbeitswoche startet mit heißen 28 Grad. Dienstagnachmittag, da sind dann allerdings einzelne Gewitter möglich.
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6: Ja, es wird immer noch gefeiert. In Kreuzberg rund um den Blücherplatz der Karneval der Kulturen. Deshalb viele angrenzende Straßen bis Dienstag gesperrt. Und dann ist ja heute der große Umzug vom Karneval der Kulturen. Dafür werden dann in Friedrichshain und Mitte viele Straßen gesperrt. Der Umzug startet gegen 13.30 Uhr an der Frankfurter Allee und zieht dann über die Karl-Marx-Allee Richtung Alexanderplatz. Und in Westend wird auch gefeiert. Hier ist für ein Straßenfest die Bolivar-Allee bis Dienstag in Richtung Spandauer Damm ab der Eichenallee gesperrt. Die neuesten Blitzer stehen Gesundbrunnen in der Osloer Straße, Johannisthal Sterndamm, Westend Jaffee-Straße und Siemensstadt Siemensdamm. Vielen Dank fürs Bescheid geben. Wenn ihr noch einen Stau oder Blitzer gesehen habt, dann ruft doch gerne an oder schickt ein WhatsApp. 20 und dreimal die 19. Gute Fahrt.
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6: Schönes langes Pfingstwochenende für euch und auch wenn wir uns alle natürlich über das super schöne Wetter freuen. Es gibt was Neues in

Berlin. Krass ist das nass. Und das hat nichts mit irgendwie aktuellen Freibadöffnungszeiten oder so zu tun, sondern das soll unsere Keller schützen. Wie es funktioniert, das hört ihr gleich. Good.

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0: Wochenende mit 94.3 RS2. Ja, keine Frage, wir freuen uns alle über das mega schöne Pfingstwochenende, aber der nächste Regen kommt bestimmt und Starkregen und hohe Pegelstände haben wir tatsächlich auch immer wieder mal in der Hauptstadt, gerade im Sommer. Aber wie hoch die Gefahr ganz konkret in unserem Zuhause ist, also dass zum Beispiel der Keller vollläuft, das können wir jetzt online überprüfen mit einem neuen Hochwasser-Infoportal, das heißt Krass ist das nass. Cooler Name auf jeden Fall schon mal. Was es im Alltag taugt, das hat unsere Kiez-Reporterin Lisa Wennemeyer getestet.
1: Ja, meine Adresse habe ich eben schon mal eingegeben in Friedrichshain und ja, also ich war überrascht. Bei mir ist die Hochwassergefahr durch Starkregen hoch, also Stufe 3 von 4. Berechnet wird das Ganze mit Hilfe verschiedener Kartendaten, also zum Beispiel, wie groß ist das Gefälle in meiner Straße? Man kann dann hier jetzt auch noch so 6 individuelle Fragen zum Gebäude beantworten. Zum Beispiel, werden die Regenrinnen regelmäßig gereinigt? Gibt es eine Rückstausicherung, um eine noch bessere Einschätzung zu bekommen? Ja, ein Grund für Hochwasser ist in der Stadt ja vor allem, dass Wohnviertel extrem versiegelt sind, dass Wasser also gar nicht ablaufen kann. Und jetzt bin ich gespannt, wie es hier in Schöneberg aussieht. Ich habe Sabine angehalten, die ist hier gerade aus der Haustür gekommen. Straßennamen sagen wir jetzt aus Datenschutzgründen mal nicht. Ich habe die Adresse aber schon eingegeben hier ins Hochwasserportal. Was schätzen Sie denn?
2: Was wird nicht so schlimm ist, glaube ich nicht.
1: Ja, das dachte ich auch. Oh, tatsächlich, bei Ihnen ist die Gefahr durch Starkregen auch hoch. Oh. Also Stufe 3 von 4.
2: Oh je, was machen wir da?
1: Ja, das ist die gute Frage. Auch das kann man sich dann hier in diesem Portal anschauen. Handlungsempfehlungen gibt es gleich dazu. Sowas wie Regenrinne sauber machen. Haben Sie denn einen Keller?
2: Ja, haben wir einen Keller.
1: Ist der schon mal vollgelaufen?
2: Ein bisschen.
1: Ah, tatsächlich schon. Okay. Naja, gut. Dann war es ja vielleicht doch nicht.
2: Man vergisst das auch, ne? Das ist irgendwo dann verdrängt, weil es vor 2-3 Jahren mal passiert ist, wo wir einen Starkregen hatten in Berlin. Da kann ich mich jetzt doch erinnern, ja.
1: Ja. Also war es vielleicht doch gar nicht so überraschend.
2: Nein, doch nicht so.
1: Naja. Ein Tipp wäre hier zum Beispiel, die Wertsachen dann vielleicht nicht im Keller lagern, aber das machen sie wahrscheinlich auch nicht.
2: Nee, das sollte man auch nicht tun.
1: Sowieso nicht, genau. Ja, wenn Sie das für Ihr Zuhause auch mal checken wollen, einfach mal eingeben hochwasser.berlin.de.
0: Krass ist das nass, Berlins neues Infoportal für Hochwasser. Good to know, oder? Schönes Wochenende mit 94.3 RS2.

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Schönen Pfingstsonntag für euch mit 94.3 RS2. Heute wird's bunt in Berlin. Der große Umzug steht an beim Karneval der Kulturen. 13.30 Uhr geht's los. Dann ziehen mehr als 1000 Tänzerinnen, Tänzer und Musiker aus ganz vielen verschiedenen Gruppen durch Friedrichshain. Mehr als 60 verschiedene Vereine haben sich angemeldet. Es geht entlang der Frankfurter Allee und der Karl-Marx-Allee. Es gibt ganz tolle Kostüme. Es gibt super Live-Musik und Kultur aus aller Welt. Straßenfest in Kreuzberg läuft parallel auch noch weiter. Und das Besondere an diesem Karneval ist ja nicht nur, dass wir wahnsinnig tolles Wetter haben, was nicht immer unbedingt der Fall ist beim Karneval der Kulturen, sondern das Festival feiert 30-jähriges Jubiläum. Krass, so lange gibt es schon. Viel Spaß beim Feiern mit 94.3 RS2.

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3: Es ist 5:09. Ich bin Cornelius Dreger. Guten Morgen. Der FC Bayern hat das Double perfekt gemacht. Im DFB-Pokalfinale setzte sich der deutsche Meister mit 3:0 gegen Titelverteidiger VfB Stuttgart durch. Harry Kane erzielte alle Tore. Für Stuttgart endet die Saison damit titellos, aber mit der Quali für die Champions League. Deswegen war VfB-Stürmer Dennis Undav nach dem Spiel bei Sky zwar enttäuscht, er sagte aber auch:
4: Wir haben es wieder geschafft, hierher zu kommen, haben uns trotzdem für die Champions League qualifiziert. Ich glaube, wir können stolz auf uns sein. Wir haben jetzt gegen die beste Mannschaft in Deutschland gespielt, haben lange gut mitgehalten und hat nur ein bisschen gefehlt.
3: Großalarm in der US-Hauptstadt Washington. Nahe des Weißen Hauses hat es eine Schießerei gegeben. Augenzeugen sprachen von etwa 20 oder gar Dutzenden Schüssen. Ein Mann hatte laut Secret Service das Feuer auf die Sicherheitsbeamten eröffnet. Sie erwiderten das Feuer und erschossen ihn demnach, so US-Medien. Auch ein Passant wurde getroffen und kam verletzt ins Krankenhaus. Die Hintergründe sind derzeit noch unklar. Im Krieg zwischen den USA und dem Iran zeichnet sich eine Annäherung ab. Vermittlerland Pakistan geht von baldigen neuen Verhandlungen aus. US-Präsident Trump sagt, dass eine Einigung weitgehend ausgehandelt ist. Letzte Details müssten aber noch geklärt werden. Die globalen Krisen und die schwache Wirtschaft machen sich auch bei der Urlaubsplanung der Deutschen bemerkbar. Zwei Drittel wollen laut einer Allianz-Umfrage in diesem Sommer zwar verreisen, viele halten den Urlaub aber etwas kürzer als sonst oder steuern günstigere Ziele an. Der VfB Krischow und die VSG Altglienicke freuen sich kommende Saison auf große Fußballfeste. Fünftligist Krischow hat das Brandenburger Pokalfinale überraschend mit 2:1 gegen Energie Cottbus gewonnen. Regionalligist Altglienicke holte mit einem 2:1 nach Verlängerung gegen den Ligakonkurrenten BFC Dynamo den Berliner Pokal.
5: Der Mai macht auf Hochsommer und schenkt uns auch heute nochmal einen traumhaften Tag mit viel Sonne und Werten um 25 Grad in der Spitze. Auch morgen, der Pfingstmontag, wird traumhaft, sonnig und warm, 27 Grad. Und auch die kurze Arbeitswoche startet mit heißen 28 Grad. Dienstagnachmittag, da sind dann allerdings einzelne Gewitter möglich.
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5: Ja, es wird immer noch gefeiert. In Kreuzberg rund um den Blücherplatz, der Karneval der Kulturen. Deshalb viele angrenzenden Straßen bis Dienstag gesperrt. Und dann ist ja heute der große Umzug vom Karneval der Kulturen. Dafür werden dann in Friedrichshain und Mitte viele Straßen gesperrt. Der Umzug startet gegen 13.30 Uhr an der Frankfurter Allee und zieht dann über die Karl-Marx-Allee Richtung Alexanderplatz. Und in Westend wird auch gefeiert. Hier ist für ein Straßenfest die Bolivar-Allee bis Dienstag in Richtung Spandauer Damm ab der Eichenallee gesperrt. Die neuesten Blitzer stehen Gesundbrunnen in der Osloer Straße, Johannisthal, Sterndamm, Westend, Jaffee-Straße und Siemensstadt, Siemensdamm.
6: Vielen Dank fürs Bescheid geben. Wenn ihr noch einen Stau oder Blitzer gesehen habt, dann ruft doch gerne an oder schickt ein WhatsApp. 20 und 3 mal die 19. Gute Fahrt.
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5: Schöne Pfingsten für euch. Es geht weiter mit dem RS2-Jobtausch. Nick Sawatzki aus der RS2-Morgenshow übernimmt ja für einen Tag eure Arbeit. Ihr kommt dafür zu uns ins Studio. In der vergangenen Woche war Nick mit Post- und Paketzustellerin Nadine aus Potsdam unterwegs.
7: Wir sitzen in deinem Zustellfahrzeug. Zwischen uns ganz viele Briefe, x Millionen Pakete.
8: Ich bin begeistert.
7: Also wir sind im Namen der Deutschen Post und halt auch DHL unterwegs.
8: Richtig.
7: DHL, was heißt eigentlich DHL? Heißt es nicht HDL?
8: Abgeschwieb.
7: HDGDL?
5: Welchen Job Nick nach Pfingsten tauscht, das können wir alle mal mitraten gleich.

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1: Er hat Briefe sortiert, er hat sauschwere Pakete verladen und sich dabei im Postauto gefühlt 27.000 Mal den Kopf gestoßen. Nick Sawatzki beim RS2 Jobtausch mit Zustellerin Nadine aus Potsdam. Und in der Pause hatte Nick noch eine Überraschung parat.
2: Herzlich willkommen zum Paket- und Briefzusteller-Witze-Duell mit Nadine.
3: Hallo.
2: Du machst das seit 11 Jahren. Dich kann nichts mehr schocken.
3: Eigentlich nicht.
2: Nimm einen Schluck von meinem Getränkezustellerwasser. Behalte es im Mund.
3: Okay.
2: Wenn dich nichts schocken kann, dann passiert mir sicherlich nichts.
3: Lass dich überraschen.
2: Hier kommen die schlechtesten Paketzustellerwitze. Warum werden Paketboten schlechte Geheimagenten? Weil sie immer klingeln und ihren Namen sagen. Erste Runde ging auf den Boden. Du traust sie noch nicht, ne? Aber das liegt daran, weil ich ihre Jacke anhabe. So, nächster schlechter Flachwitz. Warum machen Paketboten nie Schluss per WhatsApp? Weil sie lieber einen Zettel hinterlassen. Du spuckst mir mal ins Knie, du sollst mir nach vorne spucken.
3: Der ist niedlich.
2: So, nimm mal noch einen Schluck, wir sind noch nicht fertig. Paketboten und DJs haben sehr viel gemeinsam. Beide droppen Sachen vor deine Tür. Nadine, großartig. Vielen Dank, dass du das jeden Tag für uns machst. Pakete und Briefe auslieferst. Und du machst es gern, ne?
3: Ich mach's gerne,
2: ja. Du kann ich aber nicht mehr ausliefern heute.
1: Und nach Pfingsten starten wir in den nächsten Jobtausch.
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Na, vielleicht noch eine Ausflugsidee gefällig? Der Barfußpark in den Belitzer Heilstätten, der ist wieder offen. Bedeutet 15 Hektar, 4 Kilometer Naturwege und da 70 Erlebnisstationen. Also da ist wirklich eine Menge los. Lehm, Sand oder Kiefernzapfen, jeder, der das schon mal gemacht hat, weiß, das ist für den nackten Fuß nicht nur eine Abwechslung, sondern auch eine Herausforderung. Spätestens dann der Abschnitt mit dem kalten Wasser ist natürlich auf der einen Seite mega cool, aber auch gewöhnungsbedürftig. Geöffnet ist der Park täglich bis Ende September und natürlich gibt es auch ein Café für die Pause zwischendurch vor Ort. Tickets online oder direkt am Eingang. Schönes Wochenende mit 94.3 RS2.

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2: Es ist 5 vor 10. Ich bin Cornelius Dreger. Guten Tag. Meister Bayern München hat seine gute Saison mit dem Sieg im DFB-Pokal gekrönt. Im Finale in Berlin gewannen die Münchner 3:0 gegen Titelverteidiger VfB Stuttgart. Alle Tore gingen auf das Konto des überragenden Harry Kane. Bayern-Trainer Vincent Kompany sagte nach dem Spiel bei Sky:
3: Einfach glücklich für die Jungs, wirklich. Stolz auf die Leistung auch heute, weil wir sind so ruhig geblieben am Halbzeiten und dann in der zweiten Halbzeit, wie die Jungs das dann gemacht haben. Ja, wunderschön, und immer sieht man wieder Dinge, wo man sagt, wie machen die Jungs das, und das ist, auch als Trainer kann man das genießen.
2: US-Präsident Trump hat sich nach den Schüssen am Weißen Haus zu Wort gemeldet. Er nennt den Angreifer einen Mann mit gewalttätiger Vergangenheit und dankt dem Secret Service für die schnelle Reaktion. Laut US-Medien ist der Schütze ein 21-Jähriger aus Maryland mit psychischen Problemen. Er soll gestern auf Sicherheitskräfte geschossen haben. Die schossen zurück, der Angreifer starb. Auch ein Passant wurde getroffen. Wie es ihm geht, ist nicht bekannt. Für ein Ende des Krieges der USA gegen den Iran nähern sich beide Seiten offenbar an. Laut US-Präsident Trump ist eine Einigung weitgehend ausgehandelt. Bestandteil ist demnach auch, dass die Straße von Hormuz wieder geöffnet wird. Der Iran will aber wohl die Kontrolle über die wichtige Meeresenge behalten.

0: Die Reiselust der Deutschen ist weiter groß und das trotz der schlechten Wirtschaft und globaler Krisen. Zwei Drittel der Deutschen wollen laut einer Allianz-Umfrage in diesem Sommer verreisen. Allerdings fällt das Reisebudget mit rund 1400 Euro pro Kopf kleiner aus als sonst. Der VfB Krieschow und die VSG Alt-Glienicke freuen sich kommende Saison auf große Fußballfeste. Fünftligist Krieschow hat das Brandenburger Pokalfinale überraschend mit 2:1 gegen Energie Cottbus gewonnen. Regionalligist Alt-Glienicke holte mit einem 2:1 nach Verlängerung gegen den Ligakonkurrenten BFC Dynamo den Berliner Pokal. Trotz eines deutlichen Sieges im vorletzten Gruppenspiel droht dem deutschen Eishockey-Team bei der WM das Vorrunden aus. Gegen Österreich gab es ein 6:2. Nun braucht das DEB-Team auch in der letzten Vorrundenpartie gegen Großbritannien einen Sieg und muss auf Patzer der Konkurrenz hoffen, um noch das Viertelfinale zu erreichen.
1: Der Mai macht auf Hochsommer und schenkt uns auch heute nochmal einen traumhaften Tag mit viel Sonne und Werten um 25 Grad in der Spitze. Auch morgen, der Pfingstmontag, wird traumhaft, sonnig und warm, 27 Grad. Und auch die kurze Arbeitswoche startet mit heißen 28 Grad. Dienstagnachmittag, da sind dann allerdings einzelne Gewitter möglich.
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1: Ja, es wird immer noch gefeiert. In Kreuzberg rund um den Blücherplatz der Karneval der Kulturen. Deshalb viele angrenzende Straßen bis Dienstag gesperrt. Und dann ist ja heute der große Umzug vom Karneval der Kulturen. Dafür werden dann in Friedrichshain und Mitte viele Straßen gesperrt. Der Umzug startet gegen 13.30 Uhr an der Frankfurter Allee und zieht dann über die Karl-Marx-Allee Richtung Alexanderplatz. Und in Westend wird auch gefeiert. Hier ist für ein Straßenfest die Bolivar-Allee bis Dienstag in Richtung Spandauer Damm ab der Eichenallee gesperrt. Die neuesten Blitzer stehen Gesundbrunnen in der Osloer Straße, Johannisthal Sterndamm, Westend Jaffee-Straße und Siemensstadt Siemensdamm.
3: Vielen Dank fürs Bescheid geben. Wenn ihr noch einen Stau oder Blitzer gesehen habt, dann ruft doch gerne an oder schickt ein WhatsApp. 20 und 3 mal die 19. Gute Fahrt.
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1: Über 1000 Menschen treffen sich in Charlottenburg, um einfach nur gemeinsam spazieren zu gehen. Ja, das klingt irre und irgendwie ist es das auch. Was dahinter steckt, das hört ihr in 15 Minuten.

0: Schönes Pfingstwochenende mit 94.3 RS2. Über 1000 Menschen treffen sich heute in Charlottenburg, um einfach nur gemeinsam spazieren zu gehen. Das klingt irre und irgendwie ist es das auch. Der Berliner Alan Anders, der hat diesen Stein in den sozialen Medien ins Rollen gebracht.
1: Ich war bei dem Running Club und hatte aber vorher die ganze Angst, was, wenn ich nicht schnell genug bin, was, wenn ich nicht genug Kondition habe und sowas alles. Dann dachte ich mir einfach, ey, ich teile einfach mal meinen Gedanken mit den Leuten und dachte, ey, wir können auch statt Rennen einfach spazieren gehen. Und darauf hatten dann einfach voll viele Leute Bock.
0: Ja, voll viele Leute Bock klingt so nach 50, aber nein, am Ende waren es über 300. Vor allem junge Menschen, die mit ihm unterwegs waren, rund um den Richard-Wagner-Platz bis hin zum Akazienkiez. Und für heute gibt es schon über 1000 Anmeldungen. Aber wie viele letztendlich dabei sind, das bleibt eine Überraschung.
1: Also, ich weiß es nicht tatsächlich, ne, weil jeder kann ja auch Leute mitnehmen. Es gibt ja keine Grenzen und keine Regeln. Jetzt, wo ich weiß, dass ich auch so viele Leute mitnehmen darf, mache ich die Anmeldung auch wieder auf. Und ey, am Ende des Tages ist es mir egal, mit wie vielen Leuten ich laufe. Ob es zwei Leute sind, ich alleine oder 2000. Wir schauen mal. Aber ich denke mal, es wären so 600, 700, 800 oder so.
0: Also, heute 12 Uhr in Charlottenburg, der Spazierclub Berlin. Sehr coole Idee, finde ich. Schöne Pfingsten mit 94.3 RS2.

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Schönes Pfingstwochenende mit 94.3 RS2. Ja, und wer Lust auf Schatzsuche hat, auf der Trabrennbahn in Karlshorst, da läuft gerade das große Pfingstspezial beim Riesenflohmarkt. Auf dem Gelände stehen hunderte Händler mit Antiquitäten, Vintage-Kram, Möbeln, Schallplatten, DDR-Raritäten und natürlich jeder Menge Trödel zum Stöbern. Und logisch, es gibt auch Streetfood und echtes Berliner Flohmarkt-Feeling, das Ganze unter freiem Himmel und bei fantastischem Wetter. Der Eintritt ist kostenlos. Und ganz ehrlich, wahrscheinlich findet man dort Dinge, von denen man vorher gar nicht wusste, dass man sie unbedingt braucht. Viel Spaß beim Stöbern mit 94.3 RS2.

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4: Es ist 5 vor 11. Ich bin Cornelius Dreger. Guten Tag. Nach den Schüssen am Weißen Haus hat sich US-Präsident Donald Trump zu Wort gemeldet. Es ist 5 vor 11. Ich bin Cornelius.

0: an Wohngebäuden gemeldet. Der Kiewer Bürgermeister Klitschko berichtet außerdem, dass eine Schule getroffen wurde. Vor dem Angriff hatte der ukrainische Präsident Selenskyj gewarnt, dass Russland eine neuartige Mittelstreckenrakete einsetzen könnte, als Vergeltung für einen Drohnenangriff der Ukrainer. Trotz des Iran-Konflikts sieht Innenminister Dobrindt keine konkrete Bedrohung für Fanfeste zur Fußball-WM. Die Lage sei abstrakt hoch, mehr aber nicht, sagte der CSU-Politiker den Funke-Zeitungen. Public Viewings gibt's ohnehin wenige, viele Spiele laufen wegen der Zeitverschiebung erst spät nachts. Die Reiselust der Deutschen ist weiter groß und das trotz der schlechten Wirtschaft und globaler Krisen. 2/3 der Deutschen wollen laut einer Allianz-Umfrage in diesem Sommer verreisen. Allerdings fällt das Reisebudget mit rund 1.400 Euro pro Kopf kleiner aus als sonst. Nach 6 Jahren hat der FC Bayern mal wieder den DFB-Pokal gewonnen. Im Finale von Berlin setzten sich die Münchner mit 3:0 gegen Titelverteidiger Stuttgart durch. Der überragende Bayern-Stürmer Harry Kane erzielte einen Hattrick. Der FCB hat mit dem Sieg das Double aus Meisterschaft und Pokal perfekt gemacht.
1: Der Mai macht auf Hochsommer und schenkt uns auch heute nochmal einen traumhaften Tag mit viel Sonne und Werten um 25 Grad in der Spitze. Auch morgen, der Pfingstmontag, wird traumhaft, sonnig und warm, 27 Grad. Und auch die kurze Arbeitswoche startet mit heißen 28 Grad. Dienstagnachmittag, da sind dann allerdings einzelne Gewitter möglich.
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1: Ja, es wird immer noch gefeiert. In Kreuzberg rund um den Blücherplatz, der Karneval der Kulturen. Deshalb viele angrenzenden Straßen bis Dienstag gesperrt. Und dann ist ja heute der große Umzug vom Karneval der Kulturen. Dafür werden dann in Friedrichshain und Mitte viele Straßen gesperrt. Der Umzug startet gegen 13.30 Uhr an der Frankfurter Allee und zieht dann über die Karl-Marx-Allee Richtung Alexanderplatz. Und in Westend wird auch gefeiert. Hier ist für ein Straßenfest die Bolivar-Allee bis Dienstag in Richtung Spandauer Damm ab der Eichenallee gesperrt. Die neuesten Blitzer stehen Gesundbrunnen in der Osloer Straße, Johannisthal Sterndamm, Westend Jaffee-Straße und Siemensstadt Siemensdamm. Vielen Dank fürs Bescheid geben. Wenn ihr noch einen Stau oder Blitzer gesehen habt, dann ruft doch gerne an oder schickt ein WhatsApp. 20 und 3x die 19. Gute Fahrt.
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1: Ja, und es geht weiter mit dem RS2-Jobtausch. Nick Sawatzki aus der RS2-Morgenshow übernimmt ja für einen Tag eure Arbeit und ihr kommt dafür zu uns ins Studio. In der vergangenen Woche war Nick mit Post- und Paketzustellerin Nadine aus Potsdam unterwegs.
3: Du willst aber, dass ich außen rum gehe, ne? Wieder angestoßen. Habt ihr nicht so einen Helm?
4: Du musst nicht immer durchs Auto durchkrauchen.
3: Nein, aber ich finde, das ist der kürzere Weg.
4: Schon?
3: Aber?
4: Da bist du ja noch mehr K.O.
3: Aber die Verletzungsgefahr ist viel höher, ne?
1: Ja, welchen Job Nick nach Pfingsten tauscht, das können wir alle gleich mitraten.

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1: Ja, er hat Briefe sortiert, er hat wahnsinnig schwere Pakete verladen und sich dabei gefühlt im Postauto 25.000 Mal den Kopf gestoßen. Nick Sawatzki beim RS2 Jobtausch mit Zustellerin Nadine aus Potsdam.
2: Das sind unsere Pakete für heute?
3: Nicht alle. Wir laden heute 107 Pakete.
2: Was ist da so manchmal drin gewesen, wo du sagst, sag mal, spinnt ihr eigentlich, Freunde?
3: Ich hasse Pavillons.
2: Für den Garten?
3: Ja.
2: Weil die so sperrig sind?
3: Genau.
2: Ich muss jetzt eine Beichte abgeben bei dir. Ja? Ich habe mal was bestellt im Internet und ich brauchte aber, um den Mindestbestellwert zu erreichen, brauchte ich noch einen Euro oder so. Und der billigste war ein Sack Zement. Und ich schäme mich jetzt nachträglich dafür, ja?
3: Nach heute, glaub mir, du gehst in den Baumarkt.
2: Macht man, ne?
3: Dann nimm mal das Paket.
2: Das Größte zuerst?
3: Das Größte zuerst und bitte erstmal reinlegen.
2: Reinlegen? Ich oder das Paket?
3: Komm raus da. Wir müssen ja die Pakete noch scannen.
2: Dafür gibt's ja die Barcodes da an der Seite.
3: Ganz
2: und
3: genau.
2: Dein Handy mit dem Scanner dran.
3: Genau.
2: Und au! Voll gestoßen an diesem kleinen Ding hier. Wo muss ich an der Seite drücken hier? Scanner aktiviert. Barcode nicht erfasst. Erneut scannen. Erstmal schön Anfängerfehler her. Nochmal? Ja, doch.
3: Du musst das Knöpfchen erst drücken, wenn du über den Barcode bist.
2: Es hat geklappt beim vierten Mal.
1: Ja, und nach Pfingsten starten wir in den nächsten Jobtausch.
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Schönes Pfingstwochenende mit 94.3 RS2. Rund ums Tempelhofer Feld werden in den nächsten Tagen überall extrem durchtrainierte Menschen mit Sporttaschen und Proteinshakes unterwegs sein. Das liegt am High Rocks Event im Flughafen Tempelhof. Da treffen sich ab sofort und dann eben die ganze nächste Woche rund 30.000 Teilnehmerinnen und Teilnehmer aus ganz Europa. Das ist eines der größten Fitness-Events überhaupt. Das Konzept ist, sagen wir mal, speziell für alle, die damit noch nie was zu tun hatten. Also erstmal geht es darum, 8-mal einen Kilometer zu laufen. Und dann gibt es dazwischen immer Workout-Stationen, sowas wie Rudern, Schlittenschieben, Burpees oder Sandsäcke. Und mitmachen kann tatsächlich jeder ab 16. Viele Kategorien, also viele Zeitslots sind schon ausverkauft, aber es gibt immer noch einzelne Startplätze. Und wer den passiven Sport, so wie ich, bevorzugt, es gibt auch Zuschauertickets. Ein schönes Wochenende und allen, die mitmachen, einen tollen High Rocks mit 94.3 RS2.

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2: Es ist 5 vor 12. Ich bin Cornelius Dreger. Guten Tag. Bundesinnenminister Alexander Dobrindt sieht trotz des Iran-Konflikts keine konkrete Bedrohung für Fanfeste zur Fußball-WM. Das sagte der CSU-Politiker den Funke-Zeitungen. Philipp Rösler mit den Details.
3: Dobrindt spricht von einer hohen abstrakten Bedrohungslage. Aktuell gäbe es aber keinen Grund, daraus eine konkrete zu machen. Einzelne Personen und extremistische Gruppen haben die Sicherheitsbehörden aber im Blick. Deutschland sei ein sicheres Land, so Dobrindt. Anders als bei der Heim-EM halten sich die Städte diesmal in Sachen Public Viewing ohnehin zurück, weil viele WM-Spiele in Kanada, Mexiko und den USA wegen der Zeitverschiebung erst in der Nacht laufen.
2: Russland hat die ukrainische Hauptstadt Kiew massiv aus der Luft angegriffen.
3: Es gibt Mexiko und den USA wegen der

0: Fraktionschef Spahn, der CDU-Politiker, will das BAföG erstmal nicht erhöhen. Und das, obwohl Union und SPD genau das im Koalitionsvertrag versprochen hatten. Das Deutsche Studierendenwerk spricht von einem Schlag ins Gesicht und Zukunftsblindheit. Die globalen Krisen und die schwache Wirtschaft machen sich auch bei der Urlaubsplanung der Deutschen bemerkbar. Zwei Drittel wollen laut einer Allianz-Umfrage in diesem Sommer zwar verreisen, viele halten den Urlaub aber etwas kürzer als sonst oder steuern günstigere Ziele an.
1: Der Mai macht auf Hochsommer und schenkt uns auch heute nochmal einen traumhaften Tag mit viel Sonne und Werten um 25 Grad in der Spitze. Auch morgen, der Pfingstmontag, wird traumhaft, sonnig und warm, 27 Grad. Und auch die kurze Arbeitswoche startet mit heißen 28 Grad. Dienstagnachmittag, da sind dann allerdings einzelne Gewitter möglich.
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1: Ja, es wird immer noch gefeiert. In Kreuzberg rund um den Blücherplatz der Karneval der Kulturen. Deshalb viele angrenzenden Straßen bis Dienstag gesperrt. Und dann ist ja heute der große Umzug vom Karneval der Kulturen. Dafür werden dann in Friedrichshain und Mitte viele Straßen gesperrt. Der Umzug startet gegen 13.30 Uhr an der Frankfurter Allee und zieht dann über die Karl-Marx-Allee Richtung Alexanderplatz. Und in Westend wird auch gefeiert. Hier ist für ein Straßenfest die Bolivar-Allee bis Dienstag in Richtung Spandauer Damm ab der Eichenallee gesperrt. Die neuesten Blitzer stehen Gesundbrunnen in der Osloer Straße, Johannisthal, Sterndamm, Westend, Jaffee-Straße und Siemensstadt, Siemensdamm. Vielen Dank fürs Bescheid geben. Wenn ihr noch einen Stau oder Blitzer gesehen habt, dann ruft doch gerne an oder schickt ein WhatsApp. 20 und 3x die 19. Gute Fahrt.
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1: Nachhaltiger Fahrradkauf statt Neukauf. Das ist eigentlich ziemlich typisch für Berlin. Und der Berliner Fahrradmarkt, der ist schon lange eine feste Instanz. Jetzt kommen zwei neue Märkte dazu. Wo? Das verrate ich euch in 15 Minuten.

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Wem der Karneval der Kulturen an diesem Wochenende einfach zu viel Trubel ist, in Westend läuft gerade das Wein- und Winzerfest in der Bolivarallee. Weine aus Deutschland, Italien, Österreich und Georgien, dazu Streetfood, Kunsthandwerk, Live-Musik unter freiem Himmel. Das Ganze läuft bis Montagabend und soll ganz bewusst entspanntes Kiez- und Sommerfeeling bringen, mitten in Charlottenburg. Also perfekt für alle, die Pfingsten lieber mit einem Glas Wein statt im Biergarten verbringen wollen. Viel Spaß mit 94.3 RS2.

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2: Es ist 5:05. Ich bin Cornelius Dreger. Guten Tag. Bundesinnenminister Dobrindt sieht trotz des Iran-Konflikts keine konkrete Bedrohung für Fanfeste zur Fußball-WM. Die Lage sei abstrakt hoch, aktuell gäbe es aber keinen Anlass für mehr, sagte der CSU-Politiker den Funke-Zeitungen. Einzelne Personen und extremistische Gruppen haben die Behörden im Blick. Public Viewings sind diesmal ohnehin selten. Viele Spiele in Kanada, Mexiko und den USA laufen wegen der Zeitverschiebung erst spät nachts. Bei einem heftigen russischen Luftangriff auf die Region Kiew sind mindestens 4 Menschen gestorben, mehr als 60 wurden verletzt. Auch das ARD-Studio in Kiew wurde teilweise zerstört. Moskau bestätigte inzwischen, erneut die extrem schnelle, atomwaffenfähige Rakete Oreschnik eingesetzt zu haben. Heftige Kritik an Unionsfraktionschef Jens Spahn. Der CDU-Politiker hat eine Erhöhung des BAföG erstmal ausgeschlossen und kassiert dafür jetzt heftigen Gegenwind von Studierenden. Philipp Rösler weiß mehr.
4: Spahn hatte dem Münchner Merkur gesagt, staatliche Leistungen wie das BAföG könne man auf absehbare Zeit nicht erhöhen, jedenfalls nicht, solange die Wirtschaft nicht wachse. Für die Studis sei das, mit Blick auf hohe Mieten und Lebenshaltungskosten, ein Schlag ins Gesicht, so das deutsche Studierendenwerk. Wer an Bildungschancen spare, agiere zukunftsblind. Im Koalitionsvertrag hatten Union und SPD eigentlich eine BAföG-Erhöhung zugesagt.
2: Nach den Schüssen am Weißen Haus hat sich jetzt US-Präsident Trump geäußert. Er spricht von einem Angreifer mit gewalttätiger Vergangenheit. Es soll sich um einen 21-Jährigen mit psychischen Problemen handeln. Er hatte auf Sicherheitskräfte geschossen, die erwiderten das Feuer. Der Mann wurde dabei getötet. Die Reiselust der Deutschen ist weiter groß und das trotz der schlechten Wirtschaft und globaler Kräfte geschossen, die erwiderten das Feuer. Der

0: sind dann allerdings einzelne Gewitter möglich.
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0: Ja, es wird immer noch gefeiert. In Kreuzberg rund um den Blücherplatz der Karneval der Kulturen. Deshalb viele angrenzenden Straßen bis Dienstag gesperrt. Und dann ist ja heute der große Umzug vom Karneval der Kulturen. Dafür werden dann in Friedrichshain und Mitte viele Straßen gesperrt. Der Umzug startet gegen 13.30 Uhr an der Frankfurter Allee und zieht dann über die Karl-Marx-Allee Richtung Alexanderplatz. Und in Westend wird auch gefeiert. Hier ist für ein Straßenfest die Bolivar-Allee bis Dienstag in Richtung Spandauer Damm ab der Eichenallee gesperrt. Die neuesten Blitzer stehen Gesundbrunnen in der Osloer Straße, Johannisthal Sterndamm, Westend Jaffee-Straße und Siemensstadt Siemensdamm.
2: Vielen Dank fürs Bescheid geben. Wenn ihr noch einen Stau oder Blitzer gesehen habt, dann ruft doch gerne an oder schickt ein WhatsApp. 20 und dreimal die 19. Gute Fahrt.
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3: Ich wünsche euch ein super Wochenende. Es ist Pfingsten. Ja, und bei mir im Studio, da wird es richtig spannend, weil mein heutiger Gast ist Mentalist. Sein Name ist Timon Krause. Er kann Gedanken lesen. Ja, und das werden wir natürlich auch ausgiebig überprüfen. Davor geht es aber um was ganz anderes. Fürs Wahrsagen braucht man nämlich seit neuestem keine Kristalle mehr und auch keine Kugel. Nein, nur noch Blauschimmel. Mehr dazu gibt's gleich.

herzlich willkommen zurück. Ich habe gute Nachrichten für eure Zukunft. Ja, man braucht jetzt kaum noch was, was früher so eine Magierin oder Wahrsagerin auf dem Tisch hatte. Braucht man alles nicht mehr. Keine Tarotkarten, keine Kristallkugel. Es reicht jetzt einfach, einen gut gefüllten Kühlschrank zu haben. Aus diesem Kühlschrank sollte man nämlich die Käseplatte rausnehmen. Denn in Chicago gibt es die sogenannte Cheese Witch, also die Käsehexe. Und die liest die Zukunft aus Käse. Aber es ist jetzt schon eine seriöse Sache, weil man muss ja mindestens 4 verschiedene Sorten von Käse mitbringen. Also, und dabei ist ja die persönliche Auswahl des Käses wahrscheinlich auch schon entscheidend. Und dann wird Vergangenheit, Gegenwart und Zukunft mithilfe dieses Käses und des Schimmels auf dem Käse gelesen. Also Schmelzverhalten, Risse, Formen und Muster. All das sagt so viel über eure Zukunft aus. Mein Gott, wie häufig habt ihr so einen durchlöcherten Emmentaler einfach nur runtergeschlungen, ohne ein einziges Mal euch zu fragen, werde ich dieses Jahr noch Mutter? Werde ich den Mann meines Lebens kennenlernen? Oder als ich letztens einen weich zerfließenden Camembert gegessen habe, habe ich mich aus Versehen überhaupt nicht gefragt, ob ich vielleicht in diesem Jahr noch Millionärin werde? Tja, das alles könntet ihr jetzt beantworten, wenn ihr zur Cheese Witch nach Chicago reist. Also ich sag mal so, mein Käse, wenn der im Kühlschrank liegt, dann hat der Käse erstmal eine kurze Zukunft, weil der ist ja so schnell gegessen, da hatte ich noch gar keine Zeit, mich mit der Aussagekraft des Blauschimmels zu befassen. Ach, was ist das schön. Es gibt gleich Hörerpost und die

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2: Ich wünsche euch ein wahnsinnig schönes Wochenende und ich habe es ja vorhin schon verraten, heute ist ja bei uns im Studio ein Mentalist, nämlich der Mentalist der Mentalisten, Timon Krause. Aber weil ich leider keine Gedanken lesen kann und trotzdem eine Verbindung zu euch aufbauen möchte, warten wir noch ein bisschen mit dem Timon Krause und öffnen gleich erstmal Hörerpost. Ich bin gespannt, was ihr mir alles geschrieben habt.

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0: sind zurück an diesem schönen Wochenende mit der schönsten Aufgabe überhaupt, nämlich festzustellen, ob wir alle miteinander noch gut in Kontakt sind. Und ich muss sagen, es läuft gut, denn die Zuschriften von euch, sie reißen nicht ab. Nein, nein, da kommt jedes Wochenende wieder so viel Schönes rein. Und diesmal hat meine Redaktion eine Frage von Ulrike ausgesucht. Die möchte wissen, liebe Barbara, was ist dein Lieblingstier?
1: Oh, das ist eine süße Frage.
0: Ich bin natürlich tierlieb. Gleichzeitig ist es jetzt so, also ich liebe Hühner, weiß man ja. Ich habe ja auch welche. Ich finde auch, dass ein kleines Schaf, muss ich sagen, so ein Lämmchen hat natürlich auch was sehr Süßes. Aber am allerliebsten und süßesten finde ich Otter. Ein Otter, der auf dem Rücken liegt und sein Baby auf dem Bauch liegen hat und das so von hinten umarmt, das finde ich sowas von süß, da kriege ich mich nicht mehr ein. Und überhaupt muss ich sagen, dass ich Tiere mag, ich mag überhaupt Lebewesen, die auf dem Rücken liegen. Und der Otter liegt sehr gerne auf dem Rücken und deswegen ist der mir so sympathisch. Ich zwinge auch jedes andere Tier dazu, auf meinem Arm auf dem Rücken zu liegen. Und die meisten Tiere und inzwischen auch Menschen mögen einfach nicht vor mir auf dem Rücken liegen. Und das fällt mir sehr schwer zu akzeptieren. Aber das würde jetzt zu weit führen, das noch weiter zu analysieren. Deswegen, hier kommt meine Antwort, liebe Ulrike. Ich mag am liebsten Otter. Also, vielen Dank für diese schöne Frage. Mehr Fragen könnt ihr natürlich absenden auf unserer App oder auf der Webseite. Ich freue mich über alles. So, und jetzt freue ich mich erstmal, dass es spannend wird bei uns, denn mein großes Promi-Interview startet heute mit dem Mentalisten Timon Krause. Und von dem lasse ich mir gleich mal so richtig schön in mein Köpfchen gucken. Bis gleich. We were good.

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1: Es ist 5:05. Ich bin Dirk Justus. Guten Tag. Bundesinnenminister Alexander Dobrindt sieht trotz des Iran-Konflikts keine konkrete Bedrohung für Fanfeste zur Fußball-WM. Das sagte der CSU-Politiker den Funke-Zeitungen. Philipp Rösler mit den Details.
2: Dobrindt spricht von einer hohen abstrakten Bedrohungslage. Aktuell gäbe es aber keinen Grund, daraus eine konkrete zu machen. Einzelne Personen und extremistische Gruppen haben die Sicherheitsbehörden aber im Blick. Deutschland sei ein sicheres Land, so Dobrindt. Anders als bei der Heim-EM halten sich die Städte diesmal in Sachen Public Viewing ohnehin zurück, weil viele WM-Spiele in Kanada, Mexiko und den USA wegen der Zeitverschiebung erst in der Nacht laufen.
1: Bei einem heftigen russischen Luftangriff auf die Region Kiew sind mindestens 4 Menschen gestorben, mehr als 60 wurden verletzt. Auch das ARD-Studio in Kiew wurde teilweise zerstört. Moskau bestätigte inzwischen erneut, die extrem schnelle atomwaffenfähige Rakete Oreshnik eingesetzt zu haben. Nach den Schüssen am Weißen Haus hat sich US-Präsident Donald Trump zu Wort gemeldet. Er nennt den Angreifer einen Mann mit gewalttätiger Vergangenheit. Sarah Marie Plikard hat die Einzelheiten.
3: Trump dankte dem Secret Service, der habe schnell und professionell reagiert. Der Schütze sei möglicherweise vom Weißen Haus regelrecht besessen gewesen. US-Medien berichten, der Angreifer sei ein 21-Jähriger aus Maryland mit psychischen Problemen, der schon mehrmals aufgefallen ist. Er soll gestern in der Nähe von Trumps Amtssitz auf Sicherheitskräfte geschossen haben. Die schossen zurück, der Angreifer starb. Auch ein Passant wurde getroffen. Wie es ihm geht, ist unklar.
1: Im Kongo sind mittlerweile mehr als 200 Menschen an Ebola gestorben und es gibt knapp 900 Verdachtsfälle. Die Weltgesundheitsorganisation rechnet sogar noch mit deutlich mehr Fällen, weil der Ausbruch lange unbemerkt blieb. Gegen die grassierende Ebola-Variante gibt es bisher keine Impfung. Die globalen Krisen und die schwache Wirtschaft machen sich auch bei der Urlaubsplanung der Deutschen bemerkbar. 2/3 wollen laut einer Allianz-Umfrage in diesem Sommer zwar verreisen, viele halten den Urlaub aber etwas kürzer als sonst oder steuern günstigere Ziele an.
4: Der Mai macht auf Hochsommer und schenkt uns auch heute nochmal einen traumhaften Tag mit viel Sonne und Werten um 25 Grad in der Spitze. Auch morgen, der Pfingstmontag, wird traumhaft, sonnig und warm, 27 Grad. Und auch die kurze Arbeitswoche startet mit heißen 28 Grad. Dienstagnachmittag, da sind dann allerdings einzelne Gewitter möglich.
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5: Herzlich willkommen. Schön, dass ihr da seid. Es ist Wochenende und deswegen habe ich mir heute genau an diesem speziellen Tag überlegt, es wäre mal Zeit für etwas Magie in unserer Show. Ich habe letztens ferngeguckt und da bin ich genau bei ihm hängen geblieben, nämlich bei meinem heutigen Gast, Timon Krause. Er ist Mentalist. Das ist eigentlich fast noch ein bisschen mehr als Magie. Und ich kann euch sagen, das ist sowas von faszinierend, was der wirklich macht. Und deswegen freue ich mich wahnsinnig, dass er uns verzaubern wird in den nächsten Stunden. Und gleich am Anfang werden wir darüber reden, warum natürlich auch manche Menschen glauben, dass er Kontakt zum Teufel hat. Dazu gleich mehr. Vorher legen wir aber los mit Musik. Abracadabra. So you crash into the wall, you're cleaning up the broken glass. Legen wir aber los mit Musik.

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1: Schönes Wochenende, die Mikrofone sind verkabelt, meine Waffeln liegen bereit und mein Gast ist sehr, sehr gut vorbereitet. Seit Jahrzehnten, ehrlich gesagt, bereitet er sich vor auf all das, was er tagtäglich macht. Er ist ein Mann, bei dem man automatisch ein bisschen Angst hat, dass er genau lesen kann, was in meinen Gedanken vorgeht.
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2: Ich möchte ganz kurz vorneweg sagen, weil ich warte wirklich seit 7 Jahren mittlerweile drauf, dass ich dir das mal sagen kann. Wir haben uns 2018, haben wir uns schon mal gesehen in der Talkshow.
1: Ja.
2: Ich habe zu der Zeit noch in Holland gewohnt und das war mein allererster Fernsehauftritt in Deutschland.
1: Ja.
2: Und ich war wahnsinnig aufgeregt. Ich war ganz, ganz nervös davor. Und du hast mich so willkommen heißen lassen. Und ich habe das wirklich, das wollte ich dir seitdem sagen.
1: Das ist ja wahnsinnig nett.
2: Ich habe das in so guter Erinnerung behalten und dich in so guter Erinnerung behalten, dass ich auch, als die Anfrage reinkam, sofort gesagt, ich will das auf jeden Fall machen. Weil
1: ich habe mich zu einer tierischen Zicke entwickelt in den letzten 7 Jahren.
2: Never meet your heroes.
1: Radio hat das Beste aus mir gemacht. Weißt du, ich bin zur kleinen Mariah Carey der Radiowelt geworden. Nein, überhaupt nicht. Aber das
2: wollte ich dir sagen. Ich fand das total schön und das ist eine schöne Erinnerung.
1: Ich sehe meine Aufgabe als Gastgeberin und da sind wir auch schon bei deinem Geschäft so ein bisschen. Ich bin ein ganz wunderbares Publikum und ein wunderbarer, wie soll ich sagen, Teppichausroller für andere, weil ich weiß, wie es ist, wenn man in so einer Situation ist.
2: Ja.
1: Jetzt muss ich performen, jetzt muss ich auf die Bühne, jetzt muss es klappen irgendwie. Ich sitze bei jeder noch so schlechten Show im Publikum und mache immer so und sage so, so versuche so amerikanisch wie möglich zu sein.
2: Das ist super dankbar.
1: Weil ich, weil ich immer denke, ich kenne doch die anderen. Die so immer sitzen und sagen, zeig mal, Baby, was du heute mitgebracht hast.
2: Das wirst du ja wahrscheinlich auch erlebt haben in Talkshows zuhauf. Ich habe ganz oft nämlich das Gefühl gehabt, wenn die Hosts das nicht so richtig ansteuern, dass Menschen da sitzen und auf ihren Part warten einfach. Dass die da sitzen und die Arme verschränken. Und ich denke mal, ey, wir sind doch jetzt alle hier. Kann mich doch auch interessieren.
1: Und jeder ist auch mitschauen. Teil der Show und muss sich integrieren. Aber heute haben wir es mal. Und das finde ich schon sehr positiv.
2: Uns.
1: Keinen anderen, auf den wir Rücksicht
2: nehmen. Finde ich auch angemessen. Finde ich auch endlich mal.
1: Und wir haben richtig viel Zeit. Jetzt will ich mal alles wissen. Also erste Frage, und die habe ich jetzt allen gestellt in letzter Zeit. Hast du als Kind zu deiner Mama gesagt, ich möchte mal Mentalist werden, wenn ich groß bin?
2: Nee, ich habe das zu meiner Mama gesagt, ernsthaft gesagt habe ich das, seit ich 17 war oder so. Da kam ich aus einem Auslandsjahr in Neuseeland zurück, wo ich eine Art Mentor gefunden hatte, ein bisschen so eine Art Dumbledore quasi.
1: Hast du den gesucht, den Mentor, oder ist der dir einfach so begegnet?
2: Den habe ich zufällig gefunden. Ich habe da schon Hypnose gemacht zu der Zeit. Das ist ja eigentlich mein Herkunftsweg aus der Hypnose. Sehr jung angefangen, damit 12 oder so, aber eher als weirdes Hobby für ein Kind. Mhm. Und die Gastfamilie, mit der ich auf diesem Auslandsjahr war, die war ganz hochchristlich. Und die haben gesagt, nee, was du da machst, das ist des Teufels.
1: Oh Gott.
2: Und wir verpetzen dich jetzt bei der Organisation. Die hat dann gesagt, wenn du nochmal hypnotisierst, dann schicken wir dich in 2 Wochen nach Hause. Dann machst du das Jahr hier nicht zu Ende. Und eine Frau in dieser Organisation hat aber diesen Menschen gekannt, Richard Webster, und gesagt, der ist ein Mentalist, der kann dich mentoren und wir tun aber so, als würde ich dich da einmal alle 2 bis 4 Wochen...
1: Wir verkaufen es als Bibelkreis.
2: Na, Kartentricks, hat sie gesagt. Sie hat gesagt, wir sagen, der ist ein Zauberer, der bringt dir Kartentricks bei, damit du nicht diesen Hypnose-Teufelskram machst.
1: Ja.
2: Und davor habe ich aber zu meiner Mama immer gesagt, ich möchte Paläontologe werden. Ganz ernsthaft.
1: Also Paläontologe ist im Bereich angesiedelt, dass man Sachen ausgräbt, sich für Dinosaurier interessiert.
2: Genau.
1: Diese ganzen Sachen.
2: Dinoforscher.
1: Okay. Wir müssen einmal für unsere Zuhörer natürlich klarstellen. Mentalist, Zauberer, Magier, da sind ja viele Begriffe im Hypnotiseur, im
2: Clown,
1: Raum, die auch und Clown aus. Ja, schön.
2: Auch oft bei mir.
1: Bist du nicht auch Clown, sagen die zu mir aber bis heute auch.
2: Auch
1: ich habe auch Teile in meiner Familie, die immer noch jeden Satz beginnen mit den Worten, wir gucken ja gar kein Fern.
2: Aber wir haben dich zufällig beim Durchsetzen
1: über die FAZ gestolpert sind wir aus Versehen auf die Fernbedienung gefallen.
2: Ja.
1: Genau. Also was unterscheidet dein Geschäft von all den anderen Sachen?
2: Also das eine, was es auf jeden Fall nicht unterscheidet, ist, dass es Entertainment ist in erster Linie. Menschen glauben oft, dass da was Seriöseres hintersteckt oder dass ich jetzt wirklich mit Toten sprechen kann oder irgendwie zur Polizei gehen könnte und als Profiler arbeiten könnte oder so.
1: Ja.
2: Aber es ist Entertainment, was ich mache. Und der Unterschied ist, also man kann sagen, es sind Tricks. Der Unterschied ist aber, dass ein Zauberer Tricks mit den Fingern macht. Und ich mache Tricks mit dem Kopf.
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1: Mentalist Timon Krause ist genau 32 Jahre alt und steht natürlich voll im Saft. Aber er hat auch Ängste. Und von denen erzählt er uns gleich.
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4: Tagchen, ihr Lieben. Also heute bin ich fast schon ein bisschen nervös, vielleicht auch ein bisschen angespannt, weil Timon Krause ist ja heute bei mir im Studio. Und den kennt ihr vielleicht aus dem Fernsehen. Er ist Mentalist. Und ich denke mir natürlich die ganze Zeit, der weiß doch genau, was ich jetzt denke. Gleich wird er mir erzählen, dass er mit seinen 32 Jahren aber auch richtig Angst hat. Wovor genau, das erzählt er.

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1: Hallöchen, mein heutiger Gast stand schon mehrfach mit Joko und Klaas vor der Kamera und hat Millionen Leute mit seiner Kunst sprachlos gemacht.
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1: Jetzt ist es ja so, also ich sitze dir gegenüber, du hast mir vorhin gesagt, du möchtest mit mir vielleicht den einen oder anderen Trick machen und guckst mal, wo die Sache so hinführt. Es ist jetzt so, dass du die ganze Zeit mich schon beobachtest und dir denkst, boah, die Alte ist mühsam, die ist so verkrampft. Oder denkst du dir, mit der kann man alles machen?
2: Ich lese dich ein, also im Alltag mache ich es nicht, ich muss das schon ausfahren, aber wenn ich weiß, dass wir in diesem Kontext, was ja irgendwie auch ein Show-Kontext ein Stück weit dann ist, oder ich denke, ich muss halt eine Performance später zeigen, fange ich schon an, deine Baseline mitzunehmen. Zum Beispiel die Baseline ist das Basisverhalten. Ja. Also wie sprichst du normalerweise in diesem Kontext? Und jetzt könnte ich zum Beispiel später, wenn du mich dann belügen würdest oder was verstecken würde, dann würde ich eine Abweichung von deiner Baseline sehen. Und wenn ich jetzt schon anfange, dich ein bisschen bewusster anzuschauen, habe ich da einen Vorteil drin.
1: Aber dann bist du ein ganz außergewöhnlicher Mann, weil das heißt, du kannst meine
2: Baseline... Und ich kann auch noch Gedanken lesen.
1: Du kannst meine Baseline jetzt lesen. Du musst dir Sachen merken, du registrierst Dinge und so. Das heißt, du funkst und sendest und empfängst auf unterschiedliche Wellen. Das ist ja selten, sag ich mal.
2: Ja,
1: meistens ist das, wenn jemand eine Kaffeetasse in der Hand hält, ist das schon blockiert, ein Stück weit auch, weißt du?
2: Aber es ist ja, also es wird ja so ähnlich sein wie du. Wahrscheinlich, ich gehe davon aus, dass man dich um 3 Uhr nachts wecken kann und sagen kann, jonglier bitte und dabei moderierst du bitte jetzt diese Show weg. Aber könntest du das
1: im Garten stehen 15.000 Leute. Würdest du schnell eine Kleinigkeit sagen?
2: So.
1: Ja, würde ich machen.
2: Und das kannst du ja wahrscheinlich. Und das ist so ähnlich, weil ich dieses halt seit Ewigkeiten, für mein Gefühl seit Ewigkeiten, also seit ich 12 bin oder so, angefangen habe und mache, was dann ja mittlerweile trotzdem 19 Jahre sind. Irgendwo, dass ich mich damit beschäftige.
1: Du bist ja auch schon richtig alt.
2: Ich bin auch schon wirklich alt mittlerweile, ja. Viele Menschen sagen auch verbraucht. Das sieht man.
1: Ja, dein Geist, dein mentales Gerüst ist ausgehört. Völlig
2: aus. Also 3 Jahre in Berlin haben jetzt ihre Spuren hinterlassen, ganz offensichtlich. Das hinterlässt seine Spuren.
1: Aber sag mal, ist man jemals zu alt, um Mentalist zu sein? Also gibt es da so wie bei Fußballern und Torwarten so ein Ding, wo man sagt, du mit 38 bist du durch?
2: Das frage ich mich. Da habe ich so ein bisschen Bammel vor. Ich glaube, dass es nicht mit 38 ist, aber ich habe Freunde, die sagen, naja, ich kann jetzt zum Beispiel nicht mehr performen ohne Brille. Ich brauche meine Brille, um das Gegenüber vernünftig sehen zu können und dann lesen zu können.
1: Weißt du was, kenne ich nicht solche Leute.
2: Da Hypnose ja irgendwie mein Forte ist, glaube ich, dass das also dass man das auch länger machen kann. Ich glaube auch mit 70, wenn du vernünftig labern kannst, noch kannst du das machen.
1: Du kannst, sage ich mal, jetzt die Show, das machst du so lange, das irgendwie auch, das hängt ja auch mit deiner Frisur und deinem Körper zusammen. Weißt du, wenn du irgendwann total aus dem Fugen gerätst, dann machst du nur noch Hypnose, sitzt du so wie Sigmund Freud in so einem Sessel.
2: So eine Zigarre. Und
1: eine Zigarre und lässt die anderen dann.
2: Nö, sie haben Penis-Night.
1: Brauchen Sie gar nichts weiter sagen, sehe ich ihn sofort an. Und dann immer dicke Rechnungen auch. Ich glaube, du musst ganz teuer sein als Hypnotiseur.
2: Also wenn ich jetzt noch ein bisschen meine Medienkarriere ausbaue und dann hoffentlich halt so ein Standing übrig halten kann, wenn ich dann aus dem Showbiz rausdroppe, dann könnten die Leute sagen, jetzt wollen wir zu dem mittlerweile abgestürzten, aber vormaligen Star-Hypnotiseur Timon Krause, vielleicht kann er ja noch was.
1: Und dann kommen die so rein und dann sagen die so, boah, der hat sich echt verändert, aber war super. Aber der ist nicht billig. So, und das muss bleiben. Du musst ganz wenig machen für irrsinnig viel Geld.
2: Ich kann dir jetzt ein Geheimnis verraten. Ja. Das Perfide bei Hypnotherapie ist und das lernst du in jedem Hypnose-Tee. Ich habe mal eine Praxis geleitet in Amsterdam, 2 Jahre oder so für Hypnose-Coaching. Das war auch gut, aber nicht, was ich wollte in dem Moment. Und das Perfide ist aber, dass in jedem Hypnoseseminar auch direkt gesagt wird, du musst was kosten, wenn du nämlich, und es braucht jetzt kein Geld zu sein, aber wenn der Preis nicht hoch ist und wenn die Leute sich das Geld nicht leisten können, dann musst du denen sagen, schreib mir eine 20-Seiten Biografie oder so. Wenn das Commitment nicht da ist, dann werden die diese Strategien und Techniken auch nicht umsetzen und es wird weniger Erfolg haben. Und darum ist es tatsächlich, gibt auch Studien dazu. Aber es muss wehtun, damit das dann funktioniert. Darum ist das mit den dicken Rechnungen, ist das gar nicht so weit hergeholt.
1: Boah, da müssen wir uns überhaupt keine Sorgen um dich machen.
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1: Warum ich für Mentalist Timon Krause extrem leicht durchschaubar bin und warum es mit der Zahl 37 zu tun hat, das hört ihr in wenigen Minuten.
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1: Es ist 5:05. Ich bin Dirk Jostes. Guten Tag. Bundesinnenminister Dobrindt sieht trotz des Iran-Konflikts keine konkrete Bedrohung für Fanfeste zur Fußball-WM. Die Lage sei abstrakt hoch, aktuell gäbe es aber keinen Anlass für mehr, sagte der CSU-Politiker den Funke-Zeitungen. Einzelne Personen und extremistische Gruppen haben die Behörden im Blick. Public Viewings sind diesmal ohnehin selten. Viele Spiele in Kanada, Mexiko und den USA laufen wegen der Zeitverschiebung erst spät nachts. Russland hat die Ukraine erneut heftig aus der Luft attackiert. Bei dem Angriff auf die Region Kiew starben mindestens 4 Menschen. Mehr als 60 wurden verletzt. Mia Hehn mit den Einzelheiten.
2: Auch das ARD-Studio in Kiew wurde bei den Angriffen massiv beschädigt und teilweise zerstört. Glücklicherweise waren zu dem Zeitpunkt der Angriffe keine Mitarbeiter im Büro. Das Verteidigungsministerium in Moskau hat inzwischen bestätigt, letzte Nacht erneut die extrem schnelle, atomwaffenfähige Rakete Oreshnik eingesetzt zu haben. Es sei eine Antwort auf, Zitat, terroristische Angriffe der Ukraine. Ukrainische Drohnen hatten am Freitag eine Berufsschule im von Russland besetzten Gebiet Luhansk beschossen.
1: Die USA und der Iran machen offenbar Fortschritte bei den Verhandlungen für ein mögliches Kriegsende. US-Präsident Trump sagt, dass gerade letzte Details besprochen werden und eine Einigung weitgehend steht. Ganz optimistisch zeigt sich der Iran nicht, spricht aber davon, dass man sich annähert. Die Chancen für einen Deal stehen gerade gut, meint auch der Politikwissenschaftler Clemens Fischer. Er sagte bei NTV.
3: Nichts ist ausverhandelt, bis alles verhandelt ist, aber die Zeichen stehen definitiv darauf, dass der Iran eine Möglichkeit gefunden hat, Gesichtswahrung aus der Sache herauszukommen, also seine Sicherheitsinteressen möglicherweise einzubringen.
1: In Kalifornien ist im Bezirk Orange County der Notstand ausgerufen worden. Auf dem Gelände einer Luft- und Raumfahrtfirma in der Nähe von Los Angeles droht ein Lagertank zu explodieren. Drin ist eine leicht brennbare Chemikalie. Zehntausende Anwohner sollen ihre Häuser verlassen. Studierende sind sauer auf Unionsfraktionschef Spahn. Der CDU-Politiker will das BAföG erstmal nicht erhöhen. Und das, obwohl Union und SPD genau das im Koalitionsvertrag versprochen hatten. Das Deutsche Studierendenwerk spricht von einem Schlag ins Gesicht und Zukunftsblindheit.
4: Der Mai macht auf Hochsommer und schenkt uns auch heute nochmal einen traumhaften Tag mit viel Sonne und Werten um 25 Grad in der Spitze. Auch morgen, der Pfingstmontag, wird traumhaft, sonnig und warm, 27 Grad. Und auch die kurze Arbeitswoche startet mit heißen 28 Grad. Dienstagnachmittag, da sind dann allerdings einzelne Gewitter möglich.
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5: Ich grüße euch an diesem herrlichen Wochenende. Also es liegt ja eine Arbeitswoche hinter uns und wir haben uns auch ein bisschen Ruhe und Entspannung verdient. Aber heute werdet ihr wahrscheinlich beim Zuhören vorne auf der Stuhlkante sitzen und gar nicht so entspannt sein, weil der Mann, der heute bei mir ist, der kann Dinge, die können wir eigentlich fast nicht für möglich halten. Timon Krause ist da, er ist Mentalist und er wird mir gleich erzählen, was mir eigentlich nicht so recht ist. Er sagt nämlich, ich bin extrem leicht durchschaubar und ich hatte mich immer für so geheimnisvoll gehalten. Naja, und das Ganze hat auch was mit der Zahl 37 zu tun. Bleibt einfach dran, dann erfahrt ihr genau, worum es geht nach der besten Musik fürs Wochenende.

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1: Willkommen zurück. Mein heutiger Gast ist mehrfach ausgezeichnet worden als bester Mentalist Europas. Heute ist er hier bei mir im Studio und ich muss sagen, ich fühle mich sehr, sehr wohl in seiner Gegenwart.
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1: Jetzt kann man ja nicht jeden Abend irgendwie auf der Bühne stehen und man kann auch nicht jeden Abend in irgendeiner Show sein. Und trotzdem muss man ja üben. Also ich weiß das von den Mentalisten, die ich kenne, dass die einfach sehr viel trainieren. Mhm. Ist das bei dir auch so?
3: Das ist auch so. Das hängt ein bisschen immer so von der Phase ab. Wenn ich jetzt in einer Phase bin, wo ich eine neue Show schreibe, so ähnlich wie ein Comedian, dann muss ich auf offene Bühnen gehen und dann muss ich da die Sachen ausprobieren. Sowohl die Texte und aber auch die Techniken. Und ansonsten gibt es so Basissachen, wo ich meinen Kopf eben auf Vordermann halten muss. Ich habe zum Beispiel eine sogenannte Gedächtnisgarderobe im Kopf, die geht aktuell bis 100. Das heißt, ich kann mir 100 Objekte in 100 Sekunden grob merken.
1: Mit einer
3: Reihenfolge.
1: Machst du es mit einer Geschichte?
3: Fast. Ich hänge das an Positionen dran. Also ich habe zum Beispiel auf Positionen 18. 18 ist für mich Abendverkehr. Dann sehe ich so einen Abendverkehr wegen 18 Uhr.
1: Was meinst du mit Abendverkehr?
3: Ich habe bei der Zahl 18 das Bild eines Abendverkehrs im Kopf. Also ein Auto, das über eine abendliche Straße fährt. Okay. Und wenn du mir jetzt sagen würdest, Objekt 18 sind Waffeln, dann würde ich mir vorstellen, wie dieses Auto durch den Abendverkehr fährt, aber die ganze Straße ist bedeckt mit Waffeln. Das ist dann das Training.
1: Was ist auf 37?
3: 37 ist ein Mentalist tatsächlich, weil eine 37 eine Mentalistenzahl ist. Die 3 und die 7, die meistgewählte.
1: Das sagt über mich aus, dass ich jetzt, ohne das zu wissen, wenn ein Mentalist in der Runde sitzt, dann sagt er doch meistens, beginnt ja jeder Satz eines Mentalisten, merkt ihr mal eine Zahl zwischen 1 und 10.
3: So. Ja, ja.
1: Gibt es da eine Zahl, die sich die meisten Leute merken? Ja, ist das eine statistische Wahrscheinlichkeit?
3: Ja, 3 und 7. Und darum ist dann, wenn du sagst, zwischen 1 und 50 ist, das war kein Scherz, ist 37 die am häufigsten gewählte Zahl zwischen 1 und 50, weil von 1 bis 10 ist es 3 und 7.
1: Ich bin so leicht durchschaubar.
3: Oder du bist so intuitiv
1: getuned. Ich habe immer gedacht, dass ich so total raffiniert bin.
3: Das ist
1: jeder Mentalist ist bei mir schon so, oh Gott, so gewöhnlich, die Schöneberger, so gewöhnlich.
3: Überhaupt nicht.
1: Okay, wird es manchmal für Scharlatanerie gehalten, was du machst?
3: Ich habe da, also es geht in beide Richtungen, in beide Extreme. Es gibt die Leute, die, egal was ich mache, immer sagen, es ist fake. Und ich habe dann irgendwann in meiner Tour angefangen, Frisbees zu werfen, um Leute auszusuchen.
1: Ja.
3: Und dann kommen nach der Show Leute zu mir oder schreiben mir auf Instagram, du kannst einfach sehr gut Frisbees werfen. Du hast die genau über deinen Rücken auf deine Schauspieler geschmissen oder so.
1: Ich denk, über den Rücken.
3: Wie gut soll ich denn diese Frisbee werfen können? Also, als ob ich Zeit habe, Frisbee-Weltmeister
1: zu werden. Die halten das für wahrscheinlicher als das, was du sonst machst, weil das einfach so unglaublich ist.
3: Und dann gibt es aber auch das Gegenteil. Es gibt nämlich die, ich mache in meiner Show, in der letzten Tour habe ich eine Seance abgehalten, also Sprechen mit den Toten. Und habe aber vorher gesagt, alles, was ihr jetzt seht, ist 100% fake. Dann habe ich diese Seance abgehalten, auch um zu zeigen, wie schnell man in solche Fallen tappen kann.
1: Wie geht eine Seance? Also was genau hast du gemacht? Man sitzt um einen Tisch und rückt mit so einem Glas, so Buchstaben
3: das würde aufgehen. Ich habe in diesem Fall 3 Leute auf der Bühne hypnotisiert und denen gesagt, ihr empfangt jetzt Informationen aus dem Publikum von einer Zuschauerin, zum Beispiel von BS. Wo ist BS? Dann wärst du vielleicht aufgestanden und hättest gesagt, ich bin es, Barbara Schöneberger.
1: Ja.
3: Sag, gut, Barbara, du denkst an eine Person, die verstorben ist. Die 3 Menschen auf der Bühne schreiben bitte intuitiv in Hypnose einen Namen auf. Und sie schreiben einen Namen auf. Und dann sage ich, an wen denkst du? Und du sagst ja, Opa Dieter oder so.
1: Ja.
3: Und dann drehen die ihre Bretter um und da steht überall Dieter drauf. Tada. Trotzdem, obwohl ich dann auch danach gesagt habe, all das war fake, sind Leute nach der Show wieder zu mir gekommen und haben gesagt, Timon, kannst du bitte mit meiner verstorbenen Großmutter Kontakt aufnehmen, weil sie es, egal was ich gesagt habe, so gerne glauben möchten. Also es geht wirklich in die eine Richtung. Unbedingt glauben, es wäre echt telepathisch quasi.
1: Ja.
3: Und in die andere Richtung, egal was du machst, es nicht glauben wollen. Und dann gibt es die Hauptmasse an Menschen, die, denen es entweder egal ist oder die es halt glauben und sich aber einfach nur unterhalten lassen wollen und that's it.
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1: Also, wenn ich schon mal einen Mentalisten bei mir im Studio habe, dann finde ich, soll er mit uns auch mal was machen. Und das passiert gleich. Timon Krause wird uns verblüffen. Und ich sage euch eins, es wird spektakulär.
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4: Ich schicke euch ganz, ganz viele Grüße aus meiner Radiokabine. Heute habe ich einen ganz besonderen Gast eingeladen. Der braucht nicht viel Platz, um seine Kunst auszuüben. Timon Krause ist bei uns. Ihr habt vielleicht schon mal von ihm gehört. Er ist einer der Mentalisten Deutschlands. Er ist immer wieder in Fernsehshows und gleich wird er mit uns allen einen Trick machen. Also einfach dranbleiben und mitmachen. Dann seid ihr hinterher genauso verblüfft und erstaunt wie wir. Einfach dranbleiben.

0: zurück und ich habe heute einen Mann bei mir im Studio, der gleich mehrere Bücher geschrieben und veröffentlicht hat. Er hat schon viele Tourneen gespielt und er hat sogar schon mal bei Let's Dance mitgetanzt.
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2: Pass auf, wir machen ein ganz einfaches Spiel, das könnt ihr zu Hause mitspielen, das kannst du auch hier mitspielen. Ja. Wichtig ist, dass du deine Antworten noch nicht verrätst, sodass die Leute zu Hause erstmal mitdenken können. Mhm. Okay? Geht darum, dass wir alle ganz ähnlich denken. Mhm. Barbara, denk bitte, wir fangen an, es ist eine Assoziationskette, denk bitte an eine Stadt, und zwar eine Stadt, von der wir alle vielleicht schon mal gehört haben. Das heißt, sowas wie Recklinghausen wäre okay, sowas wie...
0: In Deutschland oder kann es überall sein?
2: Nehmen wir Deutschland.
0: Nehmen wir Deutschland.
2: Kann auch überall sein, ist eigentlich egal. Eine Stadt, die wir alle kennen, hast du eine. Ja, gut. Darfst du sie vor deinem inneren Auge einmal auch ausbuchstabieren? Mhm. Assoziationskette, wir springen an den letzten Buchstaben. Mhm. Schau dir den Buchstaben an, ihr macht zu Hause bitte mit, ja? Stadt ausbuchstabieren, letzten Buchstaben ins Auge nehmen. Mhm. Denk an einen Beruf, der mit diesen Buchstaben anfängt. Im Idealfall was Klassisches, sowas wie Lehrer wäre gut, sowas wie Neuropsychophilosoph wäre ein bisschen
0: doof.
2: Zu...
0: Okay, warte dann. Oh, warte, da muss ich jetzt mal gucken. Moment.
2: Darfst du die Stadt nochmal ersetzen?
0: Wenn ja, ich ersetze die Stadt nochmal. Mir ist kein Beruf mit das N angefallen und als du gesagt hast, Neuropsychologe, dachte ich mir, das
2: hättest du nehmen dürfen.
0: Wäre ich jetzt genau. Ja, okay, nee. Da mache ich jetzt was anderes. Da komme ich ja mit Köln in den gleichen Scheiß rein. Warte mal.
2: Also in der Tour wäre das Experiment jetzt schon abgelaufen, Barbara. Du wärst schon 7 Schritte rausgefallen jetzt.
0: Okay, also gut.
2: Aber no pressure.
0: Ich nehme was anderes. Ja, habe ich.
2: Ja, und okay. Beruf hast du auch, ja?
0: Den Beruf habe ich auch.
2: Gut, ihr habt zu Hause auch einen Beruf. Assoziationskette geht weiter. Beruf ausbuchstabieren, letzten Buchstaben ins Auge fassen und bitte an eine Blume denken, die mit diesem letzten Buchstaben anfängt. Kann eine Blume sein, die du im Blumengeschäft kaufen müsstest.
0: Ja, habe ich.
2: Blume ausbuchstabieren,
0: ja.
2: letzter Schritt, den Buchstaben der letzten Blume einmal ins Auge fassen und an eine Frucht denken, die damit anfängt. Kann wieder... Tropische Frucht sein, kann auch was sein, was hier wächst. Wenn du keine findest, Blume einmal ersetzen.
0: Hast du schon. Sehr gut.
2: So, und das ist jetzt nur eine 80-90%ige Chance, auch für die Leute da Hause, dass ihr, wenn ihr alle gleich denkt, jetzt an eine Erdbeere denkt.
0: Aber wie kommt man denn von Düsseldorf zur Erdbeere?
2: Naja, es sind alles...
0: Du wusstest nicht, dass ich mir Düsseldorf gedacht habe.
2: Nein.
0: Das wusstest
2: aber alles,
0: du nicht.
2: Was hast denn du als Beruf genommen?
0: Düsseldorf, dann Frauenarzt, dachte ich mir schon. Vielleicht ist es zu schwierig. Weil ich wollte nicht, ich habe dann noch mal kurz gedacht, ob ich Finanzexperte wollte ich nicht mehr wechseln, weil ich wollte dich nicht im Kopf durcheinander bringen.
2: Völlig
0: okay,
2: aber es ist so ein Tunnel quasi, wenn wir immer wieder Entscheidungen machen.
0: Und am Ende ist immer eh.
2: Und am Ende kommst du immer in Richtung Erdbeere aus, weil wir alle eben ähnliche Entscheidungen machen über längeren Zeitraum hinweg. Das ist halt das Ding, wenn du...
0: Und als du gesagt hast, eine Blume und die Kanne und dann hatte ich die Tulpe. Wusstest du schon jetzt, dass sie auf der Zielgerade.
2: Weil du natürlich auch weißt, dass ich in Amsterdam gewohnt habe, hast du mich angeschaut, sofort gedacht, entweder Käse oder Tulpe.
0: Ja, ich habe kurz an Tagetes gedacht und dachte mir, das ist zu gemein.
2: Was ist das denn?
0: Eine Tagetes ist so eine stinkende Friedhofsblume in Orange.
2: Oh, ach schön.
0: Ganz scheußlich. Oh. Ich bin eben dann auch so nett. Ich habe zum Beispiel, wenn du jetzt vorhin gesagt hättest, denke dir eine Zahl zwischen 0 und 10, hätte ich garantiert die 3 oder die 7 genommen.
2: Ach,
0: weil du das gesagt hast, weißt du, und dann denke ich, ich kann doch jetzt nicht die 5 nehmen. Der rechnet jetzt doch damit, dass ich eine 3 oder eine 7 mache.
2: Ja? Die lächeln mich die ganze Zeit schon an. Darf man das?
0: Du darfst jetzt die Waffeln essen? Ich habe die natürlich gebacken.
2: Oder sind das Deko-Waffeln?
0: Kannst du so ein bisschen Sahne drauf? Nee, kannst du eben nicht, gell? Also Sachen hinzaubern und wieder weg, das kannst du nicht.
2: Ach so, ich dachte,
0: nicht,
2: hier kann ich das da draufklecken. Achso, du isst jetzt auch nur so ganz galant, isst du die Himbeeren?
0: Also nur erstmal die Himbeeren. Und sonst habe ich wieder Puderzucker im Gesicht und alle denken, ich habe gekocht.
2: Ja, meine Güte. Das muss ja ein bisschen irgendwie wild bleiben, ein bisschen Image aufrechterhalten.
0: Also ein Koks-Image habe ich eigentlich noch nie gehabt, will ich auch nicht.
2: Sag mal mit Pokerface, egal ob es stimmt oder nicht, ich kokse nicht. Und dann versuche ich zu erraten, ob das eine Lüge war oder nicht.
0: Ich kokse nicht.
2: Okay, ich weiß auf jeden Fall, ob es eine Lüge war oder nicht. Meinen PayPal-Account packe ich in die Story. Dann könnt ihr mir das für einen Fünfer, würde ich das verraten. Falls es mit den dicken Rechnungen nicht
0: funktioniert. Ich verrate es euch schon für 3 Euro.
2: Wow.
0: Ruft mich an. Also Geschäftsfrau bin ich auch eine gute.
2: Verrate es euch schon für 3 Gramm. Euro.
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0: Mentalist Timon Krause erzählt uns gleich, worauf er ja immer penibel achtet, wenn er in Talkshows zu Gast ist. Und er wird auch gleich feststellen, dass ich wahrscheinlich nicht die richtige Person für eine Hypnose bin. Hm, komisch, wo ich doch so gut die Kontrolle abgeben kann. Bis gleich.
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3: Es ist 3:05. Ich bin Dirk Justus. Guten Tag. Bundesinnenminister Alexander Dobrindt sieht trotz des Iran-Konflikts keine konkrete Bedrohung für Fanfeste zur Fußball-WM. Das sagte der CSU-Politiker den Funke-Zeitungen. Philipp Rösler mit den Details.
4: Dobrindt spricht von einer hohen abstrakten Bedrohungslage. Aktuell gäbe es aber keinen Grund, daraus eine konkrete zu machen. Einzelne Personen und extremistische Gruppen haben die Sicherheitsbehörden aber im Blick. Deutschland sei ein sicheres Land, so Dobrindt. Anders als bei der Heim-EM halten sich die Städte diesmal in Sachen Public Viewing ohnehin zurück, weil viele WM-Spiele in Kanada, Mexiko und den USA wegen der Zeitverschiebung erst in der Nacht laufen.
3: Bundeskanzler Merz hat den russischen Angriff mit atomwaffenfähigen Raketen auf die Ukraine scharf verurteilt. Dabei hat es in der Nacht mehrere Tote gegeben. Merz spricht von einer rücksichtslosen Eskalation und Außenminister Wadefuhl nennt die Angriffe Raketenterror. Nach den Schüssen am Weißen Haus hat sich US-Präsident Donald Trump zu Wort gemeldet. Er nennt den Angreifer einen Mann mit gewalttätiger Vergangenheit. Sarah Marie Plikard hat die Einzelheiten.
5: Trump dankte dem Secret Service, der habe schnell und professionell reagiert. Der Schütze sei möglicherweise vom Weißen Haus regelrecht besessen gewesen. US-Medien berichten, der Angreifer sei ein 21-Jähriger aus Maryland mit psychischen Problemen, der schon mehrmals aufgefallen ist. Er soll gestern in der Nähe von Trumps Amtssitz auf Sicherheitskräfte geschossen haben. Die schossen zurück, der Angreifer starb. Auch ein Passant wurde getroffen. Wie es ihm geht, ist unklar.
3: Im Kongo sind mittlerweile mehr als 200 Menschen an Ebola gestorben und es gibt knapp 900 Verdachtsfälle. Die Weltgesundheitsorganisation rechnet sogar noch mit deutlich mehr Fällen, weil der Ausbruch lange unbemerkt blieb. Gegen die grassierende Ebola-Variante gibt es bisher keine Impfung. Vorne kurz, hinten lang. In Belgien haben sich am Wochenende hunderte Fokuhila-Fans getroffen und die beste Matte Europas gekürt. Gewonnen hat ein Pärchen aus Frankreich. Die Frisur war schon in den 80ern ein Hit. Damals trug sie auch Fußballlegende Rudi Völler.
6: Der Mai macht auf Hochsommer und schenkt uns auch heute nochmal einen traumhaften Tag mit viel Sonne und Werten um 25 Grad in der Spitze. Auch morgen, der Pfingstmontag, wird traumhaft, sonnig und warm, 27 Grad. Und auch die kurze Arbeitswoche startet mit heißen 28 Grad. Dienstagnachmittag, da sind dann allerdings einzelne Gewitter möglich.
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7: Wie gut, dass ihr heute eingeschaltet habt. Herzlich willkommen. Es ist Wochenende. Wir sind mittendrin in meiner Radioshow und in meinem Gespräch mit einem ganz, ganz tollen Mann, der wirklich extrem faszinierend ist. Er ist ein Mentalist. Sein Name ist Timon Krause. Ihr habt mit Sicherheit schon häufig was von ihm gehört. Er ist der Star auch im deutschen Fernsehen. Und gleich erzählt er uns, worauf er immer achtet, wenn er in eine Talkshow geht. Da soll er nämlich meistens dann einen Trick vorführen. Und da ist es für ihn wichtig, auf ein paar Sachen zu achten. Dazu gleich mehr, aber vorher gibt's Musik.

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1: Also ich hoffe, ihr genießt euer Wochenende genauso wie ich heute. Wir sind wieder zurück und mir sitzt heute ein Mann gegenüber, der uns wirklich alle zum Staunen bringt.
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1: Brauchst du nach hinten eine Deckung? Ich finde das ja toll. Ich habe ja auch viel mit Magiern und wirklich echten Zauberern und so. Wobei Zauberer heißt ja keiner mehr. Die heißen ja alle irgendwie jetzt irgendwie, keine Ahnung.
3: Mystery Dinis
1: gearbeitet. Dann habe ich immer so das Gefühl, Gott, der ist ja von allen Seiten lauert der Feind, weißt du? Weil manchmal zum Beispiel in manchen Talkshows
3: Sachen zu sehen oder so.
1: Ja, sitzen ja alle im Kreis. Die Zuschauer sind überall, die Kameras sind überall. Und so, dann denke ich mir, manchmal ist es angenehmer, wenn man so ein bisschen Deckung hat. Brauchst du manchmal Deckung und sagst, ich muss hier Sachen machen. Die darf keiner von hinten sehen?
3: Nee, ich überlege gerade. Maximal, wenn wir jetzt dieses Beispiel von der Seance nehmen, dann hätte ich zum Beispiel, wir haben auch Kameras bei der Tour mit dabei und einen Screen, damit die Leute das sehen können. Da ist maximal, dass ich den Kameraleuten sage, passt auf, filmt nicht von hinten auf das, was sie schreiben, bevor wir es offenbaren, damit die Dramaturgie bestehen bleibt. Und so ähnlich mache ich das auch in der Talkshow, wenn ich jetzt bei euch zu Gast gewesen wäre. Ich weiß ehrlich gesagt nicht mehr genau, was ich da gemacht habe. Aber wenn ich jetzt gesagt hätte, Barbara schreibt eine PIN-Nummer auf, dann hätte ich den Kameraleuten gesagt, filmt ihr mal nicht in dem Moment direkt über die Schulter, damit das Publikum nicht denkt, hier stehen Screens rum und er sieht das sofort. So eher so rum, dass ich ein bisschen aufpassen muss, dass es nicht so wirkt, als hätte ich eine unfaire Chance.
1: Also PIN erraten ist ja einer deiner...
3: Ja, ja.
1: Jetzt kannst du ja unmöglich meine PIN wissen, die ich habe. Das heißt, du müsstest jetzt eine PIN mir ansehen, die ich irgendwie, die ich dann aufschreibe jetzt in dem Moment, oder?
3: Genau. Ich müsste irgendwo einen Prozess initiieren, um zu gucken, dass ich an deine PIN rankomme dann letzten Endes über deine Körpersprache. Aber es ist nicht so, dass ich durch die Welt laufe und jetzt habe ich Schluck auf von der Waffel. Hoppla.
1: Kannst du, mach's auch weg einfach.
3: Krause kotzt auf den Tisch.
1: Nee, warte, kann ich dich, aber ich könnte ich dir den Schluck auf jetzt wegmachen? Nee.
3: Das könntest du, es gibt da einen Mindhack für, die teile ich immer auf Instagram, so kleine Psychotricks für den Alltag. Und der Mindhack gegen Schluck auf ist zu jemandem zu sagen, du hast Schluck auf, beweis es mir jetzt. Und wenn Leute versuchen, den Schluck auf zu beweisen, sorgt das dafür, dass die ihr Zwerchfell unbewusst entspannen und dass der Schluck auf weggeht. Das kannst du mal probieren, wenn jemand Schluck auf hat. Sagst du zu dem, beweis es.
1: Beweis es.
3: Und wenn er es versucht, dann geht er meistens weg.
1: Das ist ja toll.
3: Ja, das ist ein ganz toller Mindset.
1: Also dieses mühsame, erzähl mir mal, was du heute Morgen zum Frühstück gegessen hast. Das ist doch immer das. Und dann überlegen.
3: Beweis
1: und dann,
3: es, funktioniert besser.
1: Ich kenne nur noch Frauen, die sagen gar nichts. Ich esse immer erst ab 13 Uhr.
3: Ja, und zwar... Und zwar eine Scheibe Orange esse ich dann mit Messer und Gabel. Genau, also das können wir nachher auch probieren. Ich habe gedacht, wir können heute entweder nachher versuchen, eine PIN-Nummer zu erraten.
1: Ja.
3: Oder wir können, bist du schon mal hypnotisiert worden? Hast du das schon mal gemacht?
1: Also noch nicht so richtig, aber da hätte ich total Angst, dass das nicht funktioniert.
3: Ja, das können wir aber auch probieren. Wir können gucken, ob es funktioniert. Es gibt da Tests für.
1: Okay.
3: Und man schaut dann. Und ich sage dir aber ganz ehrlich, das sage ich auch den Leuten in Talkshows immer, wenn die sagen, kannst du Hypnose machen?
1: Ja.
3: Dann sage ich, ja, das können wir schon probieren. Aber wir testen vorher mit allen Gästen einmal, ob das funktioniert, damit wir eine gute Show kriegen. Und wenn niemand dabei ist, wo es gut funktioniert,
1: dann
3: machen wir es einfach nicht, weil es sonst denkbar unspektakulär ist, wenn du wirklich 5 Minuten zu jemandem sagst und jetzt hast du deinen Namen vergessen und so weiter und sagen die nee. Und dann,
1: die habe ich immer noch nicht. So, genau. So. Aber ich mache ja alles, das weiß man ja auch.
3: Aber das hast du noch nie gemacht? Hast du wirklich noch nie, hat das noch jemand mit dir versucht oder hat es einfach noch nie funktioniert? Oder?
1: Ich war immer in so einem Show-Dings, wo ich dann irgendwie, glaube ich, nicht so richtig dann locker gelassen habe, weißt du, weil ich dann auch die Show moderiert habe, dachte ich mir, geil, wenn ich jetzt so.
3: Ja.
1: Aber ich hatte jemand letztens da und der war ein Freund von mir da mit seiner Frau und die waren relativ frisch verheiratet und dann hat er hinter der Bühne hat er die hypnotisiert und zwar so, dass die ist umgefallen in die Arme ihres Mannes, der dann zu mir sagte, ja scheiße, wenn ich das gewusst hätte, dann hätte ich das mal lieber so probiert. Ich bin 15 Mal mit dir Pizza essen gegangen.
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1: Also, wenn wir schon mal einen Mentalisten wie Timon Krause hier bei uns im Studio haben, dann möchte ich natürlich auch Tipps von ihm. Und die kriegen wir natürlich gleich. Es geht ums Lügen und es geht um Gehaltsverhandlungen. Also, das könnt ihr auch gut gebrauchen. Einfach dranbleiben und dann mitschreiben.
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5: Ach, ich habe mich so auf unser Wochenende gefreut, weil ich wusste ja schon, wer kommt, nämlich der Mentalist Timon Krause. Der ist heute unser Gast und gleich wird er uns erzählen, wie wir alle ohne Probleme mehr Gehalt fordern können. Damit haben ja viele Leute ein Problem. Und wie unsere Lügen nicht auffliegen, auch das können wir lernen. Auch das könnten Dinge sein, die man vielleicht das ein oder andere Mal im normalen Ehealltag oder so braucht. Also gut zuhören und dranbleiben. Bis gleich.

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1: Ein fantastisches Wochenende wünsche ich euch. Mein heutiger Gast hat mit gerade mal 16 Jahren sein erstes Buch veröffentlicht. Es ging da natürlich um seine Kernkompetenz. Es ging ums Gedankenlesen.
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1: Die strengen Regeln unserer Show sehen vor, dass wir beide jetzt ein Spiel miteinander spielen.
3: Oh, okay.
1: Ich habe keine Ahnung, was sich dahinter verbirgt. Ich lese es vor. Lieber Timon, liebe Barbara, wenn wir hier schon mal einen Mentalisten sitzen haben, wollen wir das natürlich ausnutzen. Und deshalb spielt ihr Schau mir in die Augen, Kleines. Wir hätten nämlich gerne eine kleine Nachhilfestunde, damit wir alle von Timons Wissen profitieren können. Dazu haben wir eine Liste mit Situationen vorbereitet. Bitte geht diese Liste gemeinsam durch, damit wir endlich wissen, wie es geht. Viel Spaß, die ebenfalls mentallistige Redaktion. Mhm. Wie kann ich eine Lüge am besten aufrechterhalten, ist gleich die erste Frage.
3: Also die besten Lügen sind die, wo du nur ein Detail änderst. Wenn du quasi eine wahre Geschichte erzählst, ja, weitgehend, und dann ein Detail nur änderst, weil sich deine Baseline dann so geringfügig wie möglich ändert. Wenn du dich erinnerst, die Baseline, das Basisverhalten, und beim Lügen weichen wir davon ab.
1: Und du hast mal erzählt, glaube ich, in irgendeiner Show habe ich mal gehört, dass die Leute dazu neigen, bei Lügen viel zu viel auszuschmücken. Ne? Die
3: auch
1: erzählen
3: das,
1: dann
3: ja,
1: viel zu, die wollen es dann besonders gut machen, ja, und quatschen dann zu viel.
3: Weil sie glauben, dass wenn das, ist paradox eigentlich, weil sie glauben, wenn das passiert wäre, wüsste ich ja alle Details. Also sage ich jetzt, boah, Barbara, nee, ich bin gestern, mein, ja, Schatz, ich bin gestern nicht so spät nach Hause gekommen, weil ich noch mit den Jungs 17 Kurze trinken war, sondern ich bin, hab erst noch irgendwie, sind wir in ein Taxi gestiegen, das war ein roter Peugeot,
1: ja,
3: übrigens,
1: ja,
3: mit,
1: ja,
3: dem,
1: ja,
3: Nummernschild so und so,
1: ja,
3: und so,
1: ja, okay,
3: weil,
1: verstehe,
3: es dann, mhm, besonders überzeugend sein soll. Und das ist aber nicht so. Mhm. Wenn du die Wahrheit sagst, dann machst du dir darüber eigentlich auch keine Gedanken, sondern sagst, ja, wir sind in ein Taxi gestiegen. Welche, ja, Farbe hat das? Ja, weiß ich doch nicht. Keine Ahnung.
1: Ja, ein Taxi,
3: und das ist halt egal, weil du,
1: ach,
3: weißt, du sagst die Wahrheit.
1: Ah, warte, das musst du alles oft aufschreiben.
3: Ich schick dir das mal rüber, einfach als handliches
1: Hast du das mal in einem Buch gut zusammengefasst, dass ich das einmal so als auf einer Seite habe?
3: Ich glaube, ja, ja.
1: Okay,
3: es gibt ein Buch, das heißt, du bist Mentalist, Werbung. Und das hat aber vor allem mein Gesicht vorne drauf. Das war der Grund, warum ich damals bei euch in der Show war, nämlich,
1: ach,
3: 2018.
1: Ja.
3: Das hatte mein Gesicht da drauf und da hatte ich noch so eine Elvis-Welle in meinen Haaren. Die habe ich so hochgegelt und,
1: ja,
3: dann zur Seite. Oder so eine Götz-Alsmann-Welle oder so hatte ich dann immer.
1: Und, aber das war doch super für einen Einstieg. So.
3: Ja, das stimmt. Das war recognizable, sagen wir.
1: Wie kann ich bei der nächsten Gehaltsverhandlung richtig absahnen? Also da kann ich mir vorstellen,
3: ja,
1: was Vorstellungsgespräche und diese ganzen Sachen,
3: ja,
1: angeht und überhaupt sich selber zu präsentieren, kann man von dir wirklich viel lernen, oder?
3: Also tut man auch tatsächlich ganz unbescheiden, weil ich all diese Sachen, das teile ich wirklich fast täglich auf Instagram in Reels als Mindhacks. Das ist gerade meine Online-Strategie, auch, mhm, wenn du so willst. Aber es sind wirklich funktionale Tipps. Und der für die Gehaltserhöhung oder einer davon ist der sogenannte Churchill-Effekt, heißt das Ding. Das ist der, dass du, wenn du reinkommst in den Raum,
1: mhm,
3: jemanden um einen kleinen Gefallen bittest. Wenn du jetzt meine Chefin wärst, dann könnte ich sagen, Barbara, danke für das Gespräch. Kann ich vielleicht ein Glas Wasser kriegen oder könntest du vielleicht das Fenster öffnen? Und der Grund dahinter ist, dass wir paradoxalerweise auch wieder denken, aha, ich habe meinem Gegenüber einen Gefallen getan, also muss ich es ja mehr mögen, als ich es eigentlich tue. Sonst hätte ich ihm ja keinen Gefallen getan. Das ist der Churchill-Effekt.
1: Und also ich will mehr Geld, dann gehe ich zu dem Chef und sag zum Chef, kannst du mal bitte das Fenster öffnen?
3: Genau.
1: Aber da würde ich jetzt eher denken, dass das falsch ist, aber das bringt
3: aber es funktioniert.
1: Okay.
3: Weil er dann denkt, ah, offenbar muss ich Barbara ja mögen. Und der zweite Teil von dem Gehaltserhöhungshack wäre, dass du dann einen Grund dahinter packst. Es gibt eine schöne Studie, die gezeigt hat, dass wenn wir...
1: Können Sie kurz bitten, das Fenster öffnen, weil ich möchte mehr Geld?
3: hinter die Gehaltserhöhung könnte ich mehr Geld haben, weil ich 17 Kinder habe und das irgendwie nicht hinkriege. Oder weil,
1: okay,
3: ich jetzt in ein größeres Haus ziehe.
1: Weil ich so viel ausgebe, ja, ja.
3: Genau. Und das,
1: okay,
3: das klingt sich in unserem Kopf in die Basismechanismen mit ein. Wir wollen immer Gründe für alles haben. Das ist einfach so, dass wir Kausalitätsdenken durchsetzen.
1: Mhm.
3: Es gab eine schöne Studie, wo jemand darum gebeten hat, von einem Drucker vorgelassen zu werden.
1: Mhm.
3: Und die haben das getestet mit einem guten Grund. Darf ich vor, weil ich gleich zu einer Beerdigung muss oder so. Und danach mit einem schlechten Grund. Darf ich vor, weil ich drucken muss. Was ja alle müssen, die in der Reihe standen.
1: Ja.
3: Und fast genauso viele Menschen haben den vorgelassen. Irgendwie immer noch 90%. Es ging nur darum, dass da ein Grund genannt wurde.
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1: Also ich glaube ja, jeder Magier und Mentalist träumt natürlich davon, einmal in Las Vegas aufzutreten. Timon Krause hat's schon hinter sich. Da war er schon. Und warum er es gar nicht mal so cool gefunden hat, das soll er uns gleich mal erzählen.
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3: Es ist 5:05. Ich bin Dirk Justus, guten Tag. Russland hat die Ukraine erneut heftig aus der Luft attackiert. Bei dem Angriff auf die Region Kiew starben mindestens 4 Menschen. Mehr als 60 wurden verletzt. Mia Hehn mit den Einzelheiten.
4: Auch das ARD-Studio in Kiew wurde bei den Angriffen massiv beschädigt und teilweise zerstört. Glücklicherweise waren zu dem Zeitpunkt der Angriffe keine Mitarbeiter im Büro. Das Verteidigungsministerium in Moskau hat inzwischen bestätigt, letzte Nacht erneut die extrem schnelle, atomwaffenfähige Rakete Oreshnik eingesetzt zu haben. Es sei eine Antwort auf, Zitat, terroristische Angriffe der Ukraine. Ukrainische Drohnen hatten am Freitag eine Berufsschule im von Russland besetzten Gebiet Luhansk beschossen.
3: Trotz des Iran-Konflikts sieht Innenminister Dobrindt keine konkrete Bedrohung für Fanfeste zur Fußball-WM. Die Lage sei abstrakt hoch, mehr aber nicht, sagte der CSU-Politiker den Funke-Zeitungen. Public Viewings gibt es ohnehin wenige. Viele Spiele laufen wegen der Zeitverschiebung erst spät nachts. Im Krieg zwischen den USA und dem Iran zeichnet sich eine Annäherung ab. Vermittlerland Pakistan geht von baldigen neuen Verhandlungen aus. US-Präsident Trump sagt, dass eine Einigung weitgehend ausgehandelt ist. Philipp Nitzig berichtet.
5: Gleichzeitig drohte er aber auch mit erneuten Angriffen, sollte der Iran die Verhandlung platzen lassen. Teheran arbeitet nach eigener Aussage währenddessen an einem eigenen 14-Punkte-Plan für ein Ende der Kämpfe. Dabei geht es laut einem Sprecher des iranischen Außenministeriums etwa um ein Ende der US-Blockade iranischer Häfen und Regelungen für die Schifffahrt in der Straße von Hormuz.
3: Studierende sind sauer auf Unionsfraktionschef Spahn. Der CDU-Politiker will das BAföG erstmal nicht erhöhen. Und das, obwohl Union und SPD genau das im Koalitionsvertrag versprochen hatten. Das deutsche Studierendenwerk spricht von einem Schlag ins Gesicht und Zukunftsblindheit. Die Reiselust der Deutschen ist weiter groß und das trotz der schlechten Wirtschaft und globaler Krisen. 2/3 der Deutschen wollen laut einer Allianz-Umfrage in diesem Sommer verreisen. Allerdings fällt das Reisebudget mit rund 1.400 Euro pro Kopf kleiner aus als sonst.
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6: Ich wünsche euch ein extrem entspanntes Wochenende. Ich habe frische Waffeln gebacken. Ich muss aber zugeben, so richtig zum Essen sind wir heute nicht gekommen, weil ich kann einfach den Mund nicht mehr schließen zum Kauen, weil er die ganze Zeit offen steht, der Mund. Mein heutiger Gast ist Mentalist. Sein Name ist Timon Krause und er erzählt uns gleich, warum er es gar nicht so cool fand, eine große Show in Las Vegas zu machen. Die ganze Geschichte gibt's gleich hier bei uns nach der besten Musik.

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1: Jetzt geht's hier weiter mit dem großen Promi-Interview. Willkommen zurück. Mein heutiger Gast ist schon mal in Las Vegas aufgetreten. Mit gerade mal 32 Jahren ist er einer der erfolgreichsten.
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2: Was musstest du machen, um europäischer Meister als Mentalist zu werden?
3: Ich musste, das sind Wettbewerbe unter Kollegen.
2: Ja.
3: Das wird dann von Kollegen und vom Publikum, wird jeweils ein Preis verliehen. Mhm. Also habe ich beide gewonnen, Hust. Und das sind dann zwischen 10 und 12 Minuten oder zwischen 8 und 12 Minuten, glaube ich, musste eine Performance zeigen.
2: Okay.
3: Und die musste dann so unterhaltsam, aber auch so technisch.
2: Was hast du gezeigt?
3: Ich habe gezeigt, vordergründig habe ich ein Spiel gezeigt, wo jemand ein Objekt in einer von beiden Händen versteckt und ich das immer wieder finde.
2: Mhm.
3: Aber während das passiert, ist das Publikum so abgelenkt, dass sich auf der Bühne allerlei Sachen verändern, dass sich mein ganzes Outfit verändert und die Farbe der Bühne sich verändert und so und die das aber nicht merken.
2: Aber das ist ja dann eine technische Zauberei auch gewesen, das ist ja nichts Mentales.
3: Ja. Das war beides. Die technische Zauberei hat dafür gesorgt, dass sich die Farben verändern.
2: Ja.
3: Und der mentale Teil war aber eben zu sagen, ich mache das in diesen Momenten, ohne dass ihr es merkt. Ich sage nicht, tada, meine Schuhe sind grün, sondern ihr bemerkt all diese Sachen nicht. Und am Ende denkt ihr, ach krass, wenn wir jetzt das Foto vom Anfang vergleichen, ist ja alles anders. Und wir haben gar nichts gemerkt davon.
2: Das ist total geil.
3: Und das war der psychologische Effekt, die Mentalisten zu mentalisieren.
2: Ja, so. Und da bin ich auch Mentalist, weil ich trage nämlich zum Beispiel immer große Ohrringe und rede oben sehr viel, dass man nicht auf meinen dicken Po guckt.
3: Ich dachte, die Ohrringe, du sagst, die Ohrringe werden seit 2 Jahren jeden Tag 1,5 Millimeter größer und die Leute haben es bis heute nicht gemerkt.
2: Aber ich würde mal sagen, heute bin ich beim absoluten Maximum angekommen.
3: Wir sprechen uns in 2 Jahren nochmal oder 7 Jahre später. 7-Jahres-Zyklus offenbar haben wir beide.
2: Also was ich 2032 mache, ist schwer zu sagen. In 7 Jahren, ne?
3: Ja.
2: Was mache ich da? Vielleicht bin ich da schon ausgestiegen.
3: Meinst du, du bist da schon ausgestiegen? Weil du hättest Bock, dann schon ausgestiegen zu sein?
2: Ich habe Bock mehr auf die Klamotten und diese Unterwäsche, ehrlich gesagt.
3: Ja.
2: Das ist das Einzige, was mich beim Fernsehen stört. Aber du, was machst du in 7 Jahren?
3: In 7 Jahren? Ich hoffe, dass ich immer noch toure. Das wäre schön.
2: Sag mal, da bist du gerade im besten Alter. Da bist du doch in Las Vegas.
3: 38 dann. Ja.
2: Ist das nicht für dich so ein Ziel?
3: Ich habe Las Vegas gemacht, ein paar Mal, ein bisschen. Das war dann schön. Mich da auch eher an andere Shows rangezeckt. Ich fand Las Vegas schon beeindruckend. Ich habe aber bist du mal da gewesen?
2: Nee.
3: Eine ganz bizarre Erfahrung gemacht, dass du aus dem Flugzeug steigst und du guckst dich um, du siehst all diese Poster und du denkst, ach, die Leute müssen ja wahnsinnig berühmt und erfolgreich sein, weil die ja hier Poster haben.
2: Mhm.
3: Aber außerhalb vom Las Vegas Strip kennst du die nicht, weil die eben da 7 Tage die Woche auftreten.
2: Mhm.
3: Ich glaube, dass ich hier bleibe.
2: Ja.
3: Ich hoffe, ich habe mehr Bücher geschrieben, mehr Shows gemacht, irgendwie größer gespielt vielleicht, um dann mehr Budget nochmal zu haben, um halt krassere Theatralik auf die Bühne zu bringen. Und ich hoffe, dass ich bis dahin vielleicht einen Buchladen eröffnet habe. Das ist mein kleiner Privattraum.
2: Oh, nein, könntest du das machen?
3: Ja, das würde ich
2: vielleicht
3: gerne.
2: Der einzige Buchladen Berlins, den es dann noch gibt, weißt du, in 7 Jahren.
3: Ja, genau. Und irgendwie. Dann, pass auf, du läufst dann immer, der ist natürlich bei dir in der Nähe, du läufst dann morgens immer vorbei, du hörst die Kaffeemaschine schon, und du riechst schon, dass es da wieder frische Zimtschnecken gibt von irgendjemandem, der Zimtschnecken
2: kann. Mit Kaffee, ne? Buchladen
3: mit Kaffee, mit Zimtschnecken, genau.
2: Und dürfte ich dir ab und zu mal so einen Kuchen backen, den du dann verkaufst?
3: Kuchen und Waffeln, können wir alles... Wir alles machen. Das fände ich schön. Das ist mein kleiner Traum. So einen unabhängigen Buchladen mit viel große Lyrik-Ecke wird es auch geben.
2: Ja.
3: Viele Gedichte, viel Fantasy,
2: ich
3: Romane.
2: Ich gehe gleich links rum, da wo Romane stehen.
3: Okay, Romane ist auch gut.
2: Bist du
3: bisschen
2: mit
3: auch so Non-Fiction. Ja, ich liebe Gedichte.
2: Oh Gott, mir fallen sofort die Augen zu. Da sind wir jetzt zum ersten Mal unterschiedlicher Meinung.
3: Ah, ja, ich habe eine ganz tolle Englischlehrerin gehabt. Die ist leider vor kurzem verstorben, aber die hat uns damals so ganz doll die Liebe zu Shakespeare ins Herz gebracht.
2: Aber dann so traurige Schwarz-Weiß-Gedichte, die nur aus 3 Worten bestehen und
3: so. Was ist denn mit so Heinz Erhardt oder so auch? Ist doch auch witzig, mag ich auch gerne. Oder halt wirklich gute, schöne Poesie. Rilke hat ganz tolle Sachen mit da drin.
2: Vielleicht ist es eine Nee, kann ja nicht, wenn du es gut findest und ich nicht. Da nähere ich mich noch an. Das nehme ich mir vor in den nächsten 7 Jahren. Ich gehe in Rente und bin...
3: Sonst bringe ich dir beim nächsten Mal, wenn ich daran denke, werde ich dir irgendein Poesieband mitbringen.
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1: Das, was hier gleich bei uns im Studio passiert, das habe ich wirklich noch nie gesehen. Timon Krause, der Wahnsinnsmentalist, der heute hier bei mir zu Gast ist, der versucht gleich meine PIN zu raten. Ob ihm das gelingt, das erfahren wir in wenigen Augenblicken.
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4: Ach, was ist das für ein schönes Wochenende. Und es wird gleich noch ein bisschen schöner, wenn ich euch sage, wer heute bei uns ist. Es ist der Mentalist Timon Krause. Der versucht gleich, meine PIN zu erraten. Ich persönlich bin ja immer sehr aufgeregt, wenn irgendjemand was rät oder mental aktiv wird, weil ich dann so mitfiebere, dass das klappt. Und ich bin jetzt schon ein bisschen geschwitzt. Also, er wird meine PIN erraten. Und ob es funktioniert, das erfahrt ihr natürlich nur, wenn ihr dranbleibt.

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1: Willkommen zurück. Mein heutiger Gast ist regelmäßig auf Tour durch ganz Europa und ich sag mal so, es ist absolut gigantisch, was er macht. Hört einfach selber und überzeugt euch davon.
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1: Ich will mich unterhalten lassen und ich will einfach unbedingt, dass es funktioniert. Ich habe sogar einmal, da war jemand bei mir in der Show und da sollte ich irgendwie, da sollte Paris auf dem Zettel stehen. Da stand aber Recklinghausen oder so, weißt du, irgendwie so. Und dann hat er gesagt, und steht da Paris? Und dann habe ich gesagt, ja. Und dann habe ich das aber...
2: Dann bist du aber auch wieder sehr dankbares Publikum. Guck mal, aber wir können das gleich, pass auf, wir probieren das gleich mal aus. Okay. Wir haben zwei Sachen, die wir heute ausprobieren können. Ja, das eine ist so ein ganz simples Ding. Das
1: hast du jetzt Angst? Ich muss dich das jetzt einmal fragen. Hast du jetzt Angst und denkst dir, scheiße, jetzt hören Millionen Leute zu und jetzt vielleicht klappt es nicht?
2: Hören hier Millionen Leute zu? Ja. Dann habe ich jetzt Angst. Okay. Und natürlich erwartet, dass mindestens 10 Milliarden zuhören. 80 Millionen hören das ja jetzt. Okay. Nein, ich habe wenig Angst davor.
1: Okay.
2: Das wird. Außerdem weiß ich, dass wir nicht live sind. Dementsprechend...
1: Wir schon einmal alles
2: können schon rausgeschnitten werden. Ihr wisst noch gar nicht, was bis jetzt alles rausgeschnitten wurde. Ich habe schon 20 Mal versucht.
1: Es wird auf jeden Fall funktionieren. Der Timon rät uns gleich noch eine 18-stellige Kreditkartennummer innerhalb von einer Sekunde.
2: Das wiederholen wir 2.500 Mal, aber es wird für euch sehr gut aussehen. Was machen wir mit deiner PIN-Nummer?
1: Ja, ich bin bereit.
2: Du bist bereit.
1: Soll ich was aufschreiben?
2: Ja, warte mal. Ich habe vorhin schon Kuli erbeten.
1: Traust du dich das wirklich? Gott, ich bin so aufgeregt. Soll ich das dann hier aufschreiben? Warte, okay.
2: Na hier, komm, wir machen hier. Okay.
1: Ich diktiere es dir schnell, oder wie?
2: Ja, genau, diktiere es mir ja kurz. Den Teil schneiden wir raus, Barbara, jetzt kommst du hinter die ganzen...
1: Also...
2: Vier Ziffern, ja, wir bleiben bei vier Ziffern. Könnte auch ausgedacht sein, natürlich. Zwinker, zwinker.
1: Ich denke ganz doll daran.
2: Danke dir.
1: Ich denke ganz doll.
2: Habe ich auch nicht durchgedrückt. Bist du Rechts- oder Linkshänderin?
1: Ich bin Rechtshänderin.
2: Rechtshänderin. Dann darfst du die linke Hand nehmen und die rechte Hand gegen meine setzen. Barbara, denk an deine PIN-Nummer. Es ist eine, denk an die erste Ziffer, ist eine, halt ein Pokerface und zähl bitte von 0 bis 9 mit Pokerface. Denk an die erste Ziffer, denk von 0 bis 9.
1: 1, 2, 3, 4, 5, 6, 7, 8.
2: 6, ja?
1: 9.
2: Erste Ziffer? Gut. Denk an die zweite Ziffer, schau mich an. Du brauchst nichts bewusst zu machen, brauchst mir keine Hinweise zu geben. Zähl nochmal von 0 bis 9.
1: 0, 1, 2, 3, 4, 5, 6.
2: Wenn Leute nicht an die zweite Ziffer denken, denken sie oft an die dritte Ziffer. Ist die dritte Ziffer eine 1?
1: Ja.
2: Gut. Ist das eine Zahl, die Bedeutung für dich hat oder ist sie zufällig gewählt?
1: Die ist irgendwie zufällig gewählt.
2: Ist zufällig gewählt. Schau mich nochmal an. Denk an die anderen beiden fehlenden Ziffern. Ist eine 1, 2, 3, 4, 5, 6, 7, 8, 9, 0. Ist die ganze PIN-Nummer. Pass auf, mach das einmal auf. Und ich würde einmal deine... dann kannst du es gleich nämlich schön zeigen. Ich würde gerade mal einmal deine Mod-Karte hier nehmen. Dann können wir es beide zeigen. Ich zeige es schon mal den Kameras. Barbara, du darfst gerade einmal sagen, was ist die PIN-Nummer?
1: 6619.
2: Und ich habe auf.
1: Nein! Das gibt's nicht! Du bist so geil! Wie hast du das gemacht?
2: Thank you. Das erkläre ich dir vielleicht beim Waffenessen. Jetzt gehen wir schön Waffeln essen.
1: Das ist ja der Hammer! Oh Gott, ist das lustig! 6619!
2: Nom, nom, nom, nom, nom.
1: Dass du dann auch nicht die sechste, du hast dann nicht die zweite geraten, sondern gleich die dritte. Und die neun hast du gar nicht mehr erst abgefragt.
2: Ist ja lecker.
1: Bin ich statistisch so im Mittel?
2: Ja, das ist die statistisch meistgewählte PIN-Nummer. Das haben alle in Deutschland. Muss man versuchen, klau mal Karte. 6619, immer, geht immer. Komme ich seit jeher über die Runden mit.
1: Gibt's ja nicht. Timon Krause war heute bei uns und ist demnächst auf Tour. Vielen, vielen
2: Dankeschön.
1: Dank.
2: Danke dir, Barbara, das war schön.
1: Das ist doch wirklich absolut verrückt gewesen, oder? Ich bin ja wirklich selten sprachlos, aber dass er meine vierstellige Nummer errät, die übrigens nicht meine echte PIN ist, wollte ich nur sagen. Die habe ich aber einfach mal aufgeschrieben, weil das mal eine Nummer von irgendwas war, die ich gleich so im Kopf hatte, dass er das einfach so erraten hat. Ohne, dass ich mithelfen musste. Ich bin total fasziniert. Wenn ihr jetzt sagt, das höre ich mir gleich nochmal an, das will ich auch lernen. Ja, nur zu. Sowohl in unserer App als auch auf unserer Webseite gibt's all meine Gespräche als Podcast. Und am nächsten Wochenende kommt ein guter alter Bekannter von mir. Den kenne ich wirklich seit Jahrzehnten. Wir haben eigentlich fast zusammen angefangen. Bernhard Hoecker wird uns die Ehre geben und darauf freuen wir uns natürlich ganz besonders. Ich hoffe, ihr seid dann auch wieder dabei. Bis dann.
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3: Es ist 5:05. Ich bin Dirk Jostes. Guten Tag. Russland hat die Ukraine erneut heftig aus der Luft attackiert. Bei dem Angriff auf die Region Kiew starben mindestens 4 Menschen. Mehr als 60 wurden verletzt. Mia Hehn mit den Einzelheiten.
4: Auch das ARD-Studio in Kiew wurde bei den Angriffen massiv beschädigt und teilweise zerstört. Glücklicherweise waren zu dem Zeitpunkt der Angriffe keine Mitarbeiter im Büro. Das Verteidigungsministerium in Moskau hat inzwischen bestätigt, letzte Nacht erneut die extrem schnelle, atomwaffenfähige Rakete Oreshnik eingesetzt zu haben. Es sei eine Antwort auf, Zitat, terroristische Angriffe der Ukraine. Ukrainische Drohnen hatten am Freitag eine Berufsschule im von Russland besetzten Gebiet Luhansk beschossen.
3: Innenminister Dobrindt gibt für die Fanfeste zur Fußball-WM Entwarnung. Trotz des Iran-Konflikts sehe er keine konkrete Bedrohung, sagte Dobrindt den Funke-Zeitungen. Die Behörden haben aber einzelne Personen und extremistische Gruppen im Blick. Public Viewings gibt's diesmal wegen der Zeitverschiebung ohnehin nur wenige. Nach den Schüssen am Weißen Haus hat sich jetzt US-Präsident Trump geäußert. Er spricht von einem Angreifer mit gewalttätiger Vergangenheit. Es soll sich um einen 21-Jährigen mit psychischen Problemen handeln. Er hatte auf Sicherheitskräfte geschossen. Die erwiderten das Feuer. Der Mann wurde dabei getötet. In Kalifornien ist im Bezirk Orange County der Notstand ausgerufen worden. Auf dem Gelände einer Luft- und Raumfahrtfirma in der Nähe von Los Angeles droht ein Lagertank zu explodieren. Drin ist eine leicht brennbare Chemikalie. Zehntausende Anwohner sollen ihre Häuser verlassen. Heftige Kritik an Unionsfraktionschef Jens Spahn. Der CDU-Politiker hat eine Erhöhung des BAföGs erstmal ausgeschlossen und kassiert dafür jetzt heftigen Gegenwind von Studierenden. Philipp Rösler weiß mehr.
5: Spahn hatte dem Münchner Merkur gesagt, staatliche Leistungen wie das BAföG könne man auf absehbare Zeit nicht erhöhen, jedenfalls nicht, solange die Wirtschaft nicht wachse. Für die Studis sei das, mit Blick auf hohe Mieten und Lebenshaltungskosten, ein Schlag ins Gesicht, so das deutsche Studierendenwerk. Wer an Bildungschancen spare, agiere zukunftsblind. Im Koalitionsvertrag hatten Union und SPD eigentlich eine BAföG-Erhöhung zugesagt.
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4: Es ist 5:07. Ich bin Gisa Weber. Guten Abend. Russland hat die Ukraine erneut heftig aus der Luft attackiert. Bei dem Angriff auf die Region Kiew starben mindestens 4 Menschen. Mehr als 60 wurden verletzt. Mia Hehn mit den Einzelheiten.
5: Auch das ARD-Studio in Kiew wurde bei den Angriffen massiv beschädigt und teilweise zerstört. Glücklicherweise waren zu dem Zeitpunkt der Angriffe keine Mitarbeiter im Büro. Das Verteidigungsministerium in Moskau hat inzwischen bestätigt, letzte Nacht erneut die extrem schnelle, atomwaffenfähige Rakete Oreshnik eingesetzt zu haben. Es sei eine Antwort auf, Zitat, terroristische Angriffe der Ukraine. Ukrainische Drohnen hatten am Freitag eine Berufsschule im von Russland besetzten Gebiet Luhansk beschossen.
4: Bundesinnenminister Dobrindt sieht trotz des Iran-Konflikts keine konkrete Bedrohung für Fanfeste zur Fußball-WM. Die Bedrohungslage sei abstrakt hoch, aktuell gäbe es aber keinen Anlass für mehr, sagte der CSU-Politiker den Funke-Zeitungen. Einzelne Personen und extremistische Gruppen haben die Behörden im Blick. Public Viewings sind diesmal ohnehin selten. Viele Spiele in Kanada, Mexiko und in den USA laufen wegen der Zeitverschiebung erst spät nachts. In Ankara hat die Polizei den Sitz der größten türkischen Oppositionspartei CHP gestürmt. Hunderte Beamte setzten Tränengas ein, weil Mitglieder den Eingang blockierten. Ein Gericht hatte CHP-Chef Özil abgesetzt und seine Wahl 2023 kassiert. 13 Parteimitglieder wurden festgenommen. Im Krieg zwischen den USA und dem Iran zeichnet sich eine Annäherung ab. Das Vermittlerland Pakistan geht von baldigen neuen Verhandlungen aus. US-Präsident Trump sagt, dass eine Einigung weitgehend ausgehandelt ist. Letzte Details müssten aber noch geklärt werden. Studierende sind sauer auf Unionsfraktionschef Spahn. Der CDU-Politiker will das BAföG erst einmal nicht erhöhen. Und das, obwohl Union und SPD genau das im Koalitionsvertrag versprochen hatten. Das Deutsche Studierendenwerk spricht von einem Schlag ins Gesicht und Zukunftsblindheit.
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1: Es ist 5:08. Ich bin Gisa Weber. Guten Abend. Bei einem schweren russischen Luftangriff auf die Region Kiew sind mindestens 4 Menschen gestorben. Mehr als 60 wurden verletzt. Auch das ARD-Studio in Kiew wurde teilweise zerstört. Mitarbeiter waren zum Glück nicht vor Ort. Moskau hat den Einsatz der extrem schnellen, atomwaffenfähigen Rakete Oreshnik bestätigt. Es sei eine Antwort auf, Zitat, terroristische Angriffe der Ukraine. Am Freitag hatten ukrainische Drohnen eine Berufsschule im besetzten Gebiet Luhansk beschossen. Bundesinnenminister Alexander Dobrindt sieht trotz des Iran-Konflikts keine konkrete Bedrohung für Fanfeste zur Fußball-WM. Das sagte der CSU-Politiker den Funke-Zeitungen. Philipp Rösler mit den Details.
2: Dobrindt spricht von einer hohen abstrakten Bedrohungslage. Aktuell gäbe es aber keinen Grund, daraus eine konkrete zu machen. Einzelne Personen und extremistische Gruppen haben die Sicherheitsbehörden aber im Blick. Deutschland sei ein sicheres Land, so Dobrindt. Anders als bei der Heim-EM halten sich die Städte diesmal in Sachen Public Viewing ohnehin zurück, weil viele WM-Spiele in Kanada, Mexiko und den USA wegen der Zeitverschiebung erst in der Nacht laufen.
1: In Ankara hat die Polizei die CHP-Zentrale gestürmt. Hunderte Beamte setzten Tränengas ein, weil Mitglieder der größten türkischen Oppositionspartei den Eingang blockierten. Ein Gericht hatte Parteichef Özil abgesetzt und seine Wahl von 2023 für ungültig erklärt. Außerdem wurden 13 Parteimitglieder festgenommen. US-Präsident Trump hat sich nach den Schüssen vor dem Weißen Haus geäußert. Den Angreifer nennt er einen Mann mit gewalttätiger Vergangenheit. Laut US-Medien ist der Schütze 21 Jahre alt gewesen, kommt aus Maryland und hatte psychische Probleme. Er wurde beim Schusswechsel mit den Sicherheitskräften getötet. Die Reiselust der Deutschen ist weiter groß und das trotz der schlechten Wirtschaft und globaler Krisen. 2 Drittel der Deutschen wollen laut einer Allianz-Umfrage in diesem Sommer verreisen. Allerdings fällt das Reisebudget mit rund 1.400 Euro pro Kopf kleiner aus als sonst.
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1: Es ist 5 vor 9. Ich bin Gisa Weber. Guten Abend. Russland hat die Ukraine erneut heftig aus der Luft attackiert. Bei dem Angriff auf die Region Kiew starben mindestens 4 Menschen. Mehr als 60 wurden verletzt. Mia Hehn mit den Einzelheiten.
2: Auch das ARD-Studio in Kiew wurde bei den Angriffen massiv beschädigt und teilweise zerstört. Glücklicherweise waren zu dem Zeitpunkt der Angriffe keine Mitarbeiter im Büro. Das Verteidigungsministerium in Moskau hat inzwischen bestätigt, letzte Nacht erneut die extrem schnelle, atomwaffenfähige Rakete Oreshnik eingesetzt zu haben. Es sei eine Antwort auf, Zitat, terroristische Angriffe der Ukraine. Ukrainische Drohnen hatten am Freitag eine Berufsschule im von Russland besetzten Gebiet Luhansk beschossen.
1: Bundesinnenminister Alexander Dobrindt sieht trotz des Iran-Konflikts keine konkrete Bedrohung für Fanfeste zur Fußball-WM. Das sagte der CSU-Politiker den Funke-Zeitungen. Philipp Rösler mit den Details.
3: Dobrindt spricht von einer hohen abstrakten Bedrohungslage. Aktuell gäbe es aber keinen Grund, daraus eine konkrete zu machen. Einzelne Personen und extremistische Gruppen haben die Sicherheitsbehörden aber im Blick. Deutschland sei ein sicheres Land, so Dobrindt. Anders als bei der Heim-EM halten sich die Städte diesmal in Sachen Public Viewing ohnehin zurück, weil viele WM-Spiele in Kanada, Mexiko und den USA wegen der Zeitverschiebung erst in der Nacht laufen.
1: In Ankara hat die Polizei den Sitz der größten türkischen Oppositionspartei CHP gestürmt. Hunderte Beamte setzten Tränengas ein, weil Mitglieder den Eingang blockierten. Ein Gericht hatte CHP-Chef Özil abgesetzt und seine Wahl 2023 kassiert. 13 Parteimitglieder wurden festgenommen. Für ein Ende des Krieges der USA gegen den Iran nähern sich beide Seiten offenbar an. Laut US-Präsident Trump ist eine Einigung weitgehend ausgehandelt. Bestandteil ist demnach auch, dass die Straße von Hormuz wieder geöffnet wird. Der Iran will aber wohl die Kontrolle über die wichtige Meeresenge behalten. Die globalen Krisen und die schwache Wirtschaft machen sich auch bei der Urlaubsplanung der Deutschen bemerkbar. 2/3 wollen laut einer Allianz-Umfrage in diesem Sommer zwar verreisen, viele halten den Urlaub aber etwas kürzer als sonst oder steuern günstigere Ziele an.
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2: Es ist 5 vor 10. Ich bin Jana Klonikowski. Guten Abend. Bundesinnenminister Alexander Dobrindt sieht trotz des Iran-Konflikts keine konkrete Bedrohung für Fanfeste zur Fußball-WM. Das hat der CSU-Politiker den Funke-Zeitungen gesagt. Philipp Rösler mit den Details.
3: Dobrindt spricht von einer hohen abstrakten Bedrohungslage. Aktuell gäbe es aber keinen Grund, daraus eine konkrete zu machen. Einzelne Personen und extremistische Gruppen haben die Sicherheitsbehörden aber im Blick. Deutschland sei ein sicheres Land, so Dobrindt. Anders als bei der Heim-EM halten sich die Städte diesmal in Sachen Public Viewing ohnehin zurück, weil viele WM-Spiele in Kanada, Mexiko und den USA wegen der Zeitverschiebung erst in der Nacht laufen.
2: Kanzler Merz hat den russischen Angriff mit atomwaffenfähigen Raketen auf die Ukraine scharf verurteilt. Dabei hatte es mehrere Tote gegeben. Merz spricht von einer rücksichtslosen Eskalation und Außenminister Wadefuhl nennt die Angriffe Raketenterror. In Ankara hat die Polizei den Sitz der größten türkischen Oppositionspartei CHP gestürmt. Hunderte Beamte setzten Tränengas ein, weil Mitglieder den Gebäudeeingang blockierten. Ein Gericht hatte CHP-Chef Özil zuvor abgesetzt und seine Wahl zum Parteichef kassiert. Trotz schlechter Wirtschaft und globaler Krisen ist die Reiselust der Deutschen weiter groß. Viele schauen bei der Urlaubsplanung aber genauer hin. Das zeigt eine Umfrage der Allianz. Silas Quiring berichtet.
4: Zwei Drittel der Deutschen wollen demnach in diesem Sommer verreisen. Der Großteil davon will dafür auch das Land verlassen. Angesichts steigender Preise fällt das Reisebudget aber etwas kleiner aus. Dadurch werden verstärkt günstigere Ziele angesteuert und auch die Reisedauer verkürzt. Im Schnitt planen die Deutschen aber immer noch mit Ausgaben von über 1.400 Euro pro Kopf. Unterm Strich macht sich die Weltlage also durchaus bemerkbar. Aufs Reisen verzichten wollen die meisten aber nicht.
2: Vorne kurz, hinten lang. In Belgien haben sich am Wochenende hunderte Fukuhila-Fans getroffen und die beste Matte Europas gekürt. Gewonnen hat ein Pärchen aus Frankreich. Die Frisur war schon in den 80ern ein Hit. Damals trug sie auch Fußballlegende Rudi Völler.
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1: Es ist 10:05. Ich bin Jana Klunikowski. Guten Abend. Kanzler Merz hat den Einsatz atomwaffenfähiger Oreschnik-Raketen durch Russland scharf verurteilt. Auf X schreibt er von einer rücksichtslosen Eskalation. Deutschland stehe weiter fest an der Seite der Ukraine. Außenminister Wadephul spricht in dem Fall von Raketenterror. Russland hatte Kiew und die Region drumherum massiv mit Raketen und Drohnen angegriffen und auch den Einsatz der Mittelstreckenrakete Oreschnik bestätigt. Innenminister Dobrindt sieht trotz des Iran-Konflikts keine konkrete Bedrohung für Fanfeste zur Fußball-WM. Die Gefahrenlage sei abstrakt hoch. Aktuell gäbe es keinen Anlass für mehr, sagte der CSU-Politiker den Funke-Zeitungen. Einzelne Personen und extremistische Gruppen haben die Behörden laut Dobrindt im Blick. Public Viewings bei der WM sind diesmal ohnehin selten. Viele Spiele in Kanada, Mexiko und in den USA laufen wegen der Zeitverschiebung hier bei uns erst spät nachts. In Ankara hat die Polizei den Sitz der CHP gestürmt, der größten türkischen Oppositionspartei. Hunderte Beamte drangen mit Tränengas ins Gebäude ein. Parteimitglieder hatten zuvor den Eingang blockiert, Dirk Justus.
2: Es gab 13 Festnahmen. Ein Gericht hatte zuvor die Wahl der gesamten Parteiführung von 2023 für ungültig erklärt. Der Vorwurf, Parteichef Özil hätte damals Druck auf Delegierte ausgeübt. Seit Jahren ist die sozialdemokratische CHP im Visier der Justiz. Von der Partei gibt es Vorwürfe, Präsident Erdogan würde die Richter und Staatsanwälte gezielt gegen die Opposition einsetzen. So sitzt der ehemalige Istanbuler CHP-Bürgermeister İmamoğlu wegen Korruptionsvorwürfen im Gefängnis. Er gilt als wichtigster Rivale Erdogans.
1: Studierende sind sauer auf Unionsfraktionschef Spahn. Der CDU-Politiker will das BAföG erstmal nicht erhöhen, obwohl Union und SPD genau das im Koalitionsvertrag versprochen hatten. Das Deutsche Studierendenwerk spricht von einem Schlag ins Gesicht und von Zukunftsblindheit. Die weltweiten Krisen und die schwache Wirtschaft machen sich auch bei der Urlaubsplanung der Deutschen bemerkbar. 2/3 wollen laut einer Allianz-Umfrage in diesem Sommer zwar verreisen, viele halten den Urlaub aber etwas kürzer als sonst oder steuern günstigere Ziele an.
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1: Es ist 5 vor 12. Ich bin Jana Klonikowski. Guten Abend. Die Hoffnungen auf ein schnelles Abkommen zwischen den USA und dem Iran haben einen Dämpfer bekommen. US-Präsident Trump erklärte, er habe seine Unterhändler angewiesen, keine vorschnelle Einigung zu erzielen. Zuvor hatte Trump noch gesagt, dass eine Einigung so gut wie steht. Zu dieser Einigung gehört offenbar die Öffnung der Straße von Hormuz. Das iranische Atomprogramm sollte wohl aus dem Deal ausgeklammert werden. Das war auch bei Trumps Republikanern auf heftige Kritik gestoßen. Die Ukraine beantragt nach den massiven russischen Angriffen vergangene Nacht eine Dringlichkeitssitzung des UN-Sicherheitsrates. Außenminister Sibiya spricht von Terror gegen die Zivilbevölkerung. Auch Kanzler Merz hatte die Angriffe als rücksichtslose Eskalation verurteilt. Bundesinnenminister Alexander Dobrindt sieht trotz des Iran-Konflikts keine konkrete Bedrohung für Fanfeste zur Fußball-WM. Das hat der CSU-Politiker den Funke-Zeitungen gesagt. Philipp Rösler mit den Details.
2: Dobrindt spricht von einer hohen abstrakten Bedrohungslage. Aktuell gäbe es aber keinen Grund, daraus eine konkrete zu machen. Einzelne Personen und extremistische Gruppen haben die Sicherheitsbehörden aber im Blick. Deutschland sei ein sicheres Land, so Dobrindt. Anders als bei der Heim-EM halten sich die Städte diesmal in Sachen Public Viewing ohnehin zurück, weil viele WM-Spiele in Kanada, Mexiko und den USA wegen der Zeitverschiebung erst in der Nacht laufen.
1: In Ankara hat die Polizei den Sitz der größten türkischen Oppositionspartei CHP gestürmt. Hunderte Beamte setzten Tränengas ein, weil Mitglieder den Gebäudeeingang blockierten. Ein Gericht hatte CHP-Chef Özil zuvor abgesetzt und seine Wahl zum Parteichef kassiert. Die weltweiten Krisen und die schwache Wirtschaft machen sich auch bei der Urlaubsplanung der Deutschen bemerkbar. Zwei Drittel wollen laut einer Allianz-Umfrage in diesem Sommer zwar verreisen, viele halten den Urlaub aber etwas kürzer als sonst oder steuern günstigere Ziele an.
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1: Es ist 5:05. Ich bin Jana Klonikowski. Die Ukraine beantragt nach den massiven russischen Angriffen vergangene Nacht eine Dringlichkeitssitzung des UN-Sicherheitsrates. Außenminister Sibiya spricht von Terror gegen die Zivilbevölkerung. Auch Kanzler Merz hat die Angriffe als rücksichtslose Eskalation verurteilt. Russland hatte bei den Angriffen auch die atomwaffenfähige Oreshnik-Rakete eingesetzt. Die EU-Außenbeauftragte Kallas kündigte an, dass kommende Woche die EU-Außenminister über eine Reaktion darauf sprechen werden. Ein Abkommen zwischen den USA und dem Iran kommt wohl nicht so schnell wie zunächst gedacht. US-Präsident Trump will nach eigenen Worten keine übereilten Vereinbarungen. Zuvor hatte er noch gesagt, eine Einigung sei weitgehend ausgehandelt. In Ankara hat die Polizei den Sitz der CHP gestürmt, der größten türkischen Oppositionspartei. Hunderte Beamte drangen mit Tränengas ins Gebäude ein. Parteimitglieder hatten zuvor den Eingang blockiert, Dirk Justus.
2: Es gab 13 Festnahmen. Ein Gericht hatte zuvor die Wahl der gesamten Parteiführung von 2023 für ungültig erklärt. Der Vorwurf, Parteichef Özil hätte damals Druck auf Delegierte ausgeübt. Seit Jahren ist die sozialdemokratische CHP im Visier der Justiz. Von der Partei gibt es Vorwürfe, Präsident Erdogan würde die Richter und Staatsanwälte gezielt gegen die Opposition einsetzen. So sitzt der ehemalige Istanbuler CHP-Bürgermeister İmamoğlu wegen Korruptionsvorwürfen im Gefängnis. Er gilt als wichtigster Rivale Erdogans.
1: Studierende sind sauer auf Unionsfraktionschef Spahn. Der CDU-Politiker will das BAföG erstmal nicht erhöhen, obwohl Union und SPD genau das im Koalitionsvertrag versprochen hatten. Das Deutsche Studierendenwerk spricht von einem Schlag ins Gesicht und von Zukunftsblindheit. Mercedes-Pilot Kimi Antonelli hat seinen 4. Formel-1-Sieg in Folge gefeiert. Auch beim Großen Preis von Kanada kam der 19-Jährige als Erster ins Ziel. Dahinter folgten Ferrari-Pilot Lewis Hamilton und Max Verstappen im Red Bull.
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1: Es ist 5:05. Ich bin Jana Klonikowski. Die Ukraine beantragt nach den massiven russischen Angriffen vergangene Nacht eine Dringlichkeitssitzung des UN-Sicherheitsrates. Außenminister Sibiya spricht von Terror gegen die Zivilbevölkerung. Auch Kanzler Merz hat die Angriffe als rücksichtslose Eskalation verurteilt. Russland hatte bei den Angriffen auch die atomwaffenfähige Oreshnik-Rakete eingesetzt. Die EU-Außenbeauftragte Kallas kündigte an, dass kommende Woche die EU-Außenminister über eine Reaktion darauf sprechen werden. Die Hoffnungen auf ein schnelles Abkommen zwischen den USA und dem Iran haben einen Dämpfer bekommen. US-Präsident Trump erklärte, er habe seine Unterhändler angewiesen, keine vorschnelle Einigung zu erzielen. Zuvor hatte Trump noch gesagt, dass eine Einigung so gut wie steht. Bundesinnenminister Alexander Dobrindt sieht trotz des Iran-Konflikts keine konkrete Bedrohung für Fanfeste zur Fußball-WM. Das hat der CSU-Politiker den Funke-Zeitungen gesagt. Philipp Rösler mit den Details.
2: Dobrindt spricht von einer hohen abstrakten Bedrohungslage. Aktuell gäbe es aber keinen Grund, daraus eine konkrete zu machen. Einzelne Personen und extremistische Gruppen haben die Sicherheitsbehörden aber im Blick. Deutschland sei ein sicheres Land, so Dobrindt. Anders als bei der Heim-EM halten sich die Städte diesmal in Sachen Public Viewing ohnehin zurück, weil viele WM-Spiele in Kanada, Mexiko und den USA wegen der Zeitverschiebung erst in der Nacht laufen.
1: In Ankara hat die Polizei den Sitz der größten türkischen Oppositionspartei CHP gestürmt. Hunderte Beamte setzten Tränengas ein, weil Mitglieder den Gebäudeeingang blockierten. Ein Gericht hatte CHP-Chef Özil zuvor abgesetzt und seine Wahl zum Parteichef kassiert. Hunderttausende Menschen haben am Pfingstsonntag bei viel Sonne wieder den Karneval der Kulturen gefeiert. Laut Organisatoren kamen rund 770.000 Menschen zu dem bunten Festumzug. Den Karneval der Kulturen gibt es seit 30 Jahren. Mit ihm wird für kulturelle Vielfalt geworben.
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